Alle guten Dinge, die du über ihn gehört hast, sind wahr. Und zu all dem sympathischen Kram über Keanu Reeves kannst du dir noch was Gutes von ihm anhören. Seine Musik. Der Hollywood-Star spielt Bass. Und das macht er am besten in seiner Band Dogstar. Im Sommer kommt Dogstar für ein paar Konzerte nach Deutschland. Kein Zufall, dass du sie jetzt auf deiner Star-FM-Playlist hörst. Die Band von Keanu Reeves. Dogstar.

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1: Im Studio Christian Haffmann. Großrazzia gegen Drogenhändler, die Koks-Taxis in Berlin beliefern. Die Polizei hat in der Hauptstadt Brandenburg und Sachsen eine Bande zerschlagen. 250 Beamte haben 16 Wohnungen und andere Räume durchkämmt und 4 mutmaßliche Dealer festgenommen. Laut ADAC ist Benzin diese Woche etwas günstiger geworden. Super E10 kostet im Schnitt 1,91 Euro pro Liter, rund 1,2 Cent weniger als letzte Woche. Diesel hat sich dagegen leicht verteuert, 1,89, ein Plus von einem halben Cent. Der ADAC kritisiert, dass die Preise eigentlich noch stärker sinken müssten. Rohöl ist in den letzten Wochen deutlich billiger geworden. Davon kommt bei den Autofahrern aber zu wenig an, heißt es. Das Hertha-Talent Kenneth Eichhorn wechselt laut Sky zu Bayer Leverkusen. Der 16-Jährige soll einen Vertrag bis 2031 unterschreiben. Der Medizincheck dort steht allerdings noch aus. Soweit der Star-FM-Nachrichten-Überblick.
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Mit Something Wicked zeigen Breaking Benjamin einmal mehr ihre ganze Stärke. Kraftvolle Melodien, große Emotionen und ein Sound, der direkt unter die Haut geht. Ein intensiver Vorgeschmack auf

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1: Im Studio Christian Haffmann. Großrazzia gegen Drogenhändler, die Koks-Taxis in Berlin beliefern. Die Polizei hat in der Hauptstadt Brandenburg und Sachsen eine Bande zerschlagen. 250 Beamte haben 16 Wohnungen und andere Räume durchkämmt und 4 mutmaßliche Dealer festgenommen. Laut ADAC ist Benzin diese Woche etwas günstiger geworden. Super E10 kostet im Schnitt 1,91 Euro pro Liter, rund 1,2 Cent weniger als letzte Woche. Diesel hat sich dagegen leicht verteuert, 1,89, ein Plus von einem halben Cent. Der ADAC kritisiert, dass die Preise eigentlich noch stärker sinken müssten. Rohöl ist in den letzten Wochen deutlich billiger geworden. Davon kommt bei den Autofahrern aber zu wenig an, heißt es. Das Hertha-Talent Kenneth Eichhorn wechselt laut Sky zu Bayer Leverkusen. Der 16-Jährige soll einen Vertrag bis 2031 unterschreiben. Der Medizincheck dort steht allerdings noch aus. Soweit der Star-FM-Nachrichten-Überblick.
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1: Im Studio Christian Haffmann. Großrazzia gegen Drogenhändler, die Koks-Taxis in Berlin beliefern. Die Polizei hat in der Hauptstadt Brandenburg und Sachsen eine Bande zerschlagen. 250 Beamte haben 16 Wohnungen und andere Räume durchkämmt und 4 mutmaßliche Dealer festgenommen. Laut ADAC ist Benzin diese Woche etwas günstiger geworden. Super E10 kostet im Schnitt 1,91 Euro pro Liter, rund 1,2 Cent weniger als letzte Woche. Diesel hat sich dagegen leicht verteuert, 1,89, ein Plus von einem halben Cent. Der ADAC kritisiert, dass die Preise eigentlich noch stärker sinken müssten. Rohöl ist in den letzten Wochen deutlich billiger geworden. Davon kommt bei den Autofahrern aber zu wenig an, heißt es. Das Hertha-Talent Kenneth Eichhorn wechselt laut Sky zu Bayer Leverkusen. Der 16-Jährige soll einen Vertrag bis 2031 unterschreiben. Der Medizincheck dort steht allerdings noch aus. Soweit der Star-FM-Nachrichten-Überblick.
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0: Hallo.
1: Kaffee ist heiß. Guten Morgen.
0: So früh trinkst du schon wieder Kaffee?
1: Ja, also du nicht?
0: Ich warte schon immer zumindest so bis halb wenigstens.
1: Nee, muss sofort. Also bevor ich diese Räumlichkeiten hier betrete, ist die Kaffeemaschine schon am Durchrattern und ist mir auch völlig egal, ob ich dann 5 Minuten zu spät bin oder nicht.
0: Das habe ich gemerkt.
1: Das Gefühl des heißen Getränkes auf den Lippen am frühen Morgen, das macht was mit einem. Das ist reine Angewohnheit, let's face it, aber ist egal.
0: Du bist so ein Lyriker, es ist wirklich ungemein.
1: Du bist aber heute so munter, habe ich festgestellt. Du bist schon so ein richtiges Plappermaul, seit wir im Sender sind.
0: Ich bin immer ein richtiges Plappermaul.
1: Das stimmt, aber heute ist es noch ein bisschen, weiß nicht.
0: Achso, ich habe schon so viel erlebt auf dem Weg zur Arbeit. Eine Polizeisperrung, da stand so ein Auto quer von der Polizei, dann bin ich dran vorbeigefahren, weil der stand nicht auf dem Radweg, sondern nur auf der Straße.
1: Und du hast dich richtig wild gefühlt
0: ich
1: dabei.
0: War so, darf ich jetzt hier vorbei?
1: Du hättest gehupt, hättest du eine Hupe gehabt.
0: Aber es hat mich keiner aufgehalten. Und dann irgendwann standen noch mehr Polizeiautos und ein Auto so quer auf der Straße. Ich weiß nicht, ob da irgendjemand gestellt worden ist oder so. Das war aufregend auf jeden Fall.
1: Aber nicht zu viel. Also nicht, dass du Albträume kriegst heute Nacht oder so.
0: Ich bin ja einfach froh, dass sie mich nicht erwischt haben.
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1: Nö, aber mit Flo. Chris hängt am Nova Rock rum. Er ist ja gestern schon angekommen, habe ich festgestellt. Ja. Und dann habe ich festgestellt, heute geht's ja schon los.
0: Ja, heute ist Start.
1: Die haben ja 4 Tage und nicht nur 3 Tage. Und machen das heute unter anderem mit Feine Sahne Fischfilet. Geil. Und da habe ich darum festgestellt, dass ich ja morgen Abend dann noch Richtung Bodensee fahre, nach Lindau, um da die Clubshow von Feine Sahne mitzunehmen.
0: Ach ja, richtig. Das wird nochmal eine
1: die
0: schöne
1: machen
0: Reise.
1: Wir machen ja so zwei Warm-Up-Shows, da

0: Karlsruhe und morgen ist eine in Lindau in einem wunderschönen Club, dessen Namen ich vergessen habe. Und ich liebe ja diese kleinen Mini-Warm-Up-Club-Gigs da. Wie viel passen da rein? 600, 700, 800, sowas maximal. Und das ist dann schon immer was Besonderes, wenn so eine große Band so klein spielt.
1: Dann wirst du also am Montag wieder mit blauen Flecken hier auftrumpfen.
0: Das habe ich dann auch überlegt, ob das so schlau ist, 5 Tage nach Rock im Park, wo jetzt die ersten Wehwehchen gerade weg sind, dass ich wieder in den Pit von Feine Sahne reinzuwerfen in meinem gebrechlichen hohen Alter. Aber gut, vielleicht stehe ich ja nur am Rand, trinke genüsslich ein Bier und schaue mir die Show an.
1: Du wirst es auf die harte Tour herausfinden. Hier sind Enter Shikari, Find Out the Hard Way.

0: Schönen guten Morgen hier bei Style beim Maximum Rock. Jetzt tu nicht so, du musst ja nicht, wir gucken ja nicht lauten, das sind wirklich nur einzelne Spiele, die wir verfolgen können. Hättest du sonst kein einziges Spiel angeguckt?
1: Wahrscheinlich nicht, außer wenn ich mal zufällig an irgendeinem Public Viewing Spot vorbeigelaufen wäre und da hätte ich dann vielleicht mal auf die Leinwand geschielt, aber ansonsten. Aber ich muss sagen, Thema WM, ich habe ein cooles Trikot gesehen, was mir gut gefällt, wo ich kurz drüber, das ist so grün, sieht so ein bisschen oldschoolig aus.
0: Das DFB-Trikot?
1: Ja, ja.
0: In Türkis so ein bisschen?
1: Nee,
0: so
1: nee, nicht Türkis, es ist grün. Es ist so ein richtiges Blattgrün und dann hat es in so Ecken quasi so die Deutschlandfahne da drauf.
0: Ja, dann ist es alt, ja.
1: Genau. Und das fand ich irgendwie doll cool und habe wirklich kurz drüber nachgedacht, ob ich mir das kaufen soll, einfach aus stylischen Gründen. Aber dann war ich so, nee, das ist schon sehr heuchlerisch, wenn ich jetzt auf einmal im Fußballtrikot hier angelaufen
0: kommen
1: würde.
0: Und dann spricht dich vielleicht noch einer an und will mit dir über Fußball sprechen.
1: Um Gottes Willen, das muss es vermieden werden.
0: Fußball-WM startet. Wir werden heute noch ausführlich darüber sprechen, warum diese WM schon vor dem Start so absurd ist. Aber positive Nachrichten. Ich dachte ja im Vorfeld so, also ich bin jetzt nicht im Fieber. Null. Weil let's face it, ist der dritte Schurkenstaat in Folge, der so eine Weltmeisterschaft ausrichtet. Und da habe ich eigentlich relativ wenig Interesse. Und dann sind ja noch die Anstoßzeiten. Und das ist für so eine Morning-Show echt bescheiden. Ja, da die fangen ja frühestens um 9 an oder um 10. Nachts um 3 finden auch Spiele statt. Aber, habe ich festgestellt, einige wenige Spiele starten um 4.
1: Na perfekt.
0: Das heißt, wenn wir hier anfangen, kann man zumindest noch die zweite Halbzeit gucken.
1: Das ist doch geil. Ein bisschen Fußball ja, nebenbei.
0: Der Megakracher Südkorea gegen Tschechien können wir uns dann hier am Morgen, glaube ich schon, morgen hier im Studio angucken. Ja, Fußball, keiner ist im Fieber. Also in meinem Umfeld ist niemand im Fieber. Alle haben irgendwie, weiß ich nicht, haben alles auf dem Schirm rund um diese WM, nur nicht das Sportliche, nur nicht den Fußball. Man redet über die ganzen wilden Sachen, die da passieren und über die werden wir sprechen. Aber Flo hat dann vorgeschlagen, von sich aus, lass uns doch das Eröffnungsspiel als, was denn?
1: Ja, ja, stimmt, klar.
0: Als W oder F nehmen.
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1: Heute spielt Mexiko gegen Südafrika. Und da liegt ja eigentlich auf der Hand, welche Bands es sich zu wählen lohnt. Meine wohl liebste Band aus Mexiko, ein Schwestern-Trio, The Warning, mit ihrem Oberknaller-Hit Hell You Call a Dream. Give me something to believe.
0: Ich mag The Warning, ja.
1: Ich auch. Und ich habe auch den Eindruck, dass sie bei uns in der Rotation so ein bisschen nach unten gerutscht sind. Deswegen würde es mich freuen, sie mal wieder heute zu spielen.
0: Die Alternative, mit welchem Song wir rausgehen aus der Sendung, den du reinwählen kannst, kommt aus Südafrika, logischerweise, wenn das Eröffnungsspiel Mexiko-Südafrika ist.
1: Gut.
0: Und das sind die wunderbaren Seether. Groß diese Band in ihrer Heimat, mega groß mittlerweile auch national. Also ich glaube, das ist so ein Duell auf Augenhöhe und ja, es liegt an dir, mit welchem Song wir rausgehen.
1: 0800 0303 666, an welchem Song geht deine Stimme?
0: Orakeln wir jetzt eigentlich jedes einzelne Spiel dieser Weltmeisterschaft oder wäre es ein bisschen viel?
1: Das wäre, glaube ich, da würde ich ja überlastet sein.
0: Nebenjob, na gut, dann lassen wir es.

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1: Im Studio Michael Bottlick. Der sogenannte Tankrabatt fällt wie geplant Ende Juni weg. Das haben nach Informationen der Bild-Zeitung die Fraktionen von Union und SPD entschieden. Die Koalition hatte die Spritsteuer im Mai und Juni um knapp 17 Cent pro Liter gesenkt. Ursula Winkler.
2: Die 2 Monate Tankrabatt kosten den Staat rund 1,6 Milliarden Euro. Eine Verlängerung ist nicht drin. Man könne dafür keine Schulden aufnehmen, heißt es aus den Regierungsfraktionen. Damit ist gut möglich, dass es an den Zapfsäulen ab Juli wieder teurer wird. Aber die Koalition zeigt sich für eine mögliche Preisexplosion vorbereitet. Während der Sommerpause könnte es demnach im Bundestag Sondersitzungen geben. Aber was dann kommt? Unklar. Im Gespräch sind verschiedene Entlastungen, wie Zuschüsse für Autofahrer mit kleinen Einkommen, eine Erhöhung der Pendlerpauschale oder auch ein Spritpreisdeckel.
1: Soweit das Neueste aus dem Star-FM News Center.
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1: Der Countdown läuft, die Spannung steigt. Heute Abend beginnt sie, die XXL-Fußball-Weltmeisterschaft. Die deutsche Fußballnationalmannschaft dürfte die Eröffnung der Weltmeisterschaft aber gemütlich in ihrem Quartier vor dem Fernseher verfolgen. Lange gedulden, bis sie dann endlich selbst ins Geschehen eingreifen können, müssen sich die Spieler aber nicht. Am Sonntag trifft das Team von Bundestrainer Nagelsmann auf Curaçao. Thomas Bremser berichtet für uns aus dem deutschen Standort in Winston-Salem. Thomas, wie wird die Mannschaft die Eröffnung heute erleben?
5: In ihrem abgeschirmten Quartier, 3 Uhr nachmittags beginnt das Spiel. Das Team hat dafür den halben Tag frei bekommen und kann zum Beispiel am Pool gucken, auf einer Leinwand, hat David Raum erzählt.
6: Ich glaube, die ganze Welt ist ready. Ich glaube, wenn dann das erste Spiel gespielt ist, kommt jeder auch so ein bisschen in Fahrt und in WM-Stimmung.
5: Sportdirektor Rudi Völler wird im Stadion sein, in Mexiko-Stadt, für ihn was ganz Besonderes.
7: Für mich mit Abstand das schönste Stadion weltweit, das Aztekenstadion, und genieße es wirklich, hier im Stadion zu sein.
5: Also die Vorfreude im deutschen Lager ist da.
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8: Hast du dieses Zwergflusspferdchen aus dem Zoo schon gesehen?
9: Ich habe es mir noch nicht angeguckt. Ist es nett? Ist es nass? Ist es klein?
8: Alles zusammen. Und jetzt hat sie auch einen Namen bekommen. Und das ist ganz spannend, weil, wir hatten es kurz schon, du kennst ja diesen Mudeng.
9: Ne? Ja.
8: Das ist ja quasi, wenn man so will, heißt das ja gerösteter Schweinebauch auf Reis mit roter Soße nach diesem Streetfood-Gericht.
9: Dieses kleine thailändische, was so genau. Vor ein paar Jahren so populär war, ja.
8: In Schottland lebt Haggis. Ist ja auch so ein Schafsinnereien-Spezialität vor Ort. Und jetzt hat man diesen Essenstrend aufgegriffen.
9: Currywurst.
8: Und das Ding heißt Brötchen.
9: Brötchen? Oh nein.
8: Brötchen.
9: Berliner Hippo.
8: Ich weiß nicht, ob ich es gut finde oder nicht. Bulette gab es ja auch schon mal vor einigen Jahren. Ich glaube,
9: Brötchen legt
8: oder so.
9: Zu.
8: Und jetzt gibt es also ein junges Zwergflusspferd in Berlin namens Brötchen.
9: Brötchen sieht aber auch schon wieder hier im Breakfast Club wahnsinnig nett aus. Die haben so kleine, nette Füße auch, finde ich.
8: Ja, fast wie Chris.
9: Okay, wir schauen aufs Wetter. 12 Grad, die aktuellen Temperaturen für Zehlendorf, für Hellersdorf und für Bernau. So viel wärmer wird es dann heute auch gar nicht mehr. 16 Grad maximal, dazu Schauer und einzelne Gewitter. Zwischendurch dann aber auch mal ein bisschen sonnig. Star-FM-Prognose für morgen sagt, da eigentlich am Vormittag recht freundlich, ab Mittag dann aber auch wieder Schauer bei maximal 18 Grad und auch am Samstag immer wieder Regen. Das Wetter ist schlecht, dafür ist es aktuell noch recht ruhig auf den Straßen. Du kommst überall ziemlich gut durch, soweit. Doch, es ist doch verrückt. Aber Blitze haben wir natürlich. Wilmersdorf-Konstanzer Straße, Hakenfelde auf der Radelandstraße und in Rehfelde auf der Friedrich-Engel-Straße. Auch bei den Öffis soweit nichts Neues, aber wenn du noch was auf den Straßen entdeckst, meld das gerne, mach das am besten per WhatsApp. Die Nummer dafür ist 0800 0303 666.
8: Vielen Dank an alle fleißigen Star Ranger. Kommt gut durch, habt einen guten Start rein in diesen Donnerstag.
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8: Nö, aber mit Flo.
9: Morgen.
8: Denn Chris hängt beim Nova Rock rum und hat sich null reingemeldet bisher.
9: Stimmt.
8: Hat nur versucht, irgendwelche viral gehenden Insta-Posts abzusetzen. Der eine hat auch ganz gut funktioniert.
9: Ja, ich glaube, nachdem das mit der Gurke geklappt hat, hat er gedacht, oh, jetzt auf der Schiene muss ich jetzt weitermachen.
8: Machen wir jetzt gerade wirklich Werbung für seinen Insta-Kanal?
9: Nein, aber folg mir auf Instagram, wenn du möchtest.
8: Ach ja, stimmt, du hast ja auch einen. Wie war das? Flora.runs?
9: Ja. Schau mal vorbei.
8: Wie läuft denn eigentlich deine Influencer-Karriere?
9: Ich habe irgendwie gerade keine Lust mehr, muss ich ehrlich sagen.
8: Das heißt, du hast 3 Wochen durchgehalten und dann war das Thema schon wieder,
9: Ja, ich habe gestern mal wieder eine Story gepostet. Also mal gucken, ob ich jetzt wieder in Fahrt komme. Wenn man halt nicht laufen kann, dann macht es keinen Spaß, einen Lauf-Account zu führen, weißt du?
8: Vielleicht machst du lieber einen Account über was anderes. Über Kings of Leon oder Sex on Fire zum Beispiel.
9: Na gut.
8: Die gibt's jetzt.
9: Dann machen wir das.
8: Style FM. Maximum Rock.

0: by the way, wollte ich dir nur sagen, mega Überleitung, The Red Hot Chili Peppers auf Star FM Maximum Rock am Eröffnungsspieltag der Fußball-Weltmeisterschaft 2026. Keiner spürt's, keiner fühlt's in meinem Umfeld. Ich habe wirklich einige Leute, die wirklich Fußballfans sind, aber null Vorfreude, irgendwo. Hast du mal jemanden ernsthaft über Fußball schwärmen gehört die letzten Tage?
1: Na, also nicht in Bezug auf die WM auf jeden Fall. Das geht irgendwie an allen doll vorbei, habe ich den Eindruck.
0: Ja, es geht mir genau gleich. Und es wundert mich irgendwie auch nicht, denn es läuft einfach vieles sehr seltsam rund um diese WM. Und deswegen hörst du jetzt heute aus der Reihe, warum diese WM schon vor dem Start so absurd ist. Fakt Nummer 421.
1: Hast du die letzten Tage auch schon damit angefangen oder warum sind wir
0: schon
1: bei...
0: Nein, wir fangen jetzt damit an.
1: Okay, und dann sollten wir eigentlich bei Fakt 1 anfangen, oder?
0: Ja, aber ich kann mich erinnern, ich weiß nicht mehr, ob es Otto oder Quelle war, irgend so ein großer Katalogversandgigant hat auch, um Tradition vorzutäuschen, mit einer relativ hohen Nummer angefangen bei Katalog Nummer 1. Also es gab nie Katalog Nummer 1 von Quelle oder Otto, eins von beiden. Und deswegen hatten die gleich so ein, ach ja, guck mal, die gibt's ja schon seit 400 Ausgaben. Das muss ja richtig gut was dahinter sein, wenn es sie so lange gibt. Deswegen heute der Fakt Nummer 421.
1: Okay, schieß
0: und
1: los.
0: Über den hast du vielleicht gestern schon bei uns in den Nachrichten gehört. Die deutschen Fußballnationalspieler nehmen für 600 Fans den Transport zum letzten Gruppenspiel auf die eigene Mütze. Die zahlen das in East Rutherford. Erstmal eine tolle Sache, aber warum das Ganze? Weil es passt, dass das einfach nur eine geldgeile Maschine ist, die da läuft. Mhm. Die Fahrpreise wurden so absurd angezogen. Normalerweise fährt dein Zug hin für 12,90. Plötzlich wollte man 150 Dollar.
1: Alter,
0: nach der Kritik wurde das jetzt ein bisschen gesenkt. Der Buspreis, normalerweise 12,90, zwischenzeitlich 90 Dollar. Parken ist noch teurer, 225 Dollar pro Parkplatz beim letzten Gruppenspiel von der Mannschaft, der deutschen Fußballnationalmannschaft. Ich weiß, das ist nur ein Randfakt, aber es zeigt doch irgendwie, um was es bei dieser WM geht, oder?
1: Dass die da überhaupt Geld zahlen müssen, finde ich auch irgendwie verrückt.
0: Was meinst du, zum Zugfahren?
1: Ja, also...
0: Wir zahlen doch auch zum Zugfahren.
1: Ja, aber wir sind ja, also wir fahren ja auch, also wenn ich jetzt die deutsche Nationalmannschaft wäre und zum Spiel fahren würde...
0: Nein, die Fans müssen das zahlen.
1: Ach so, ich dachte die, okay, ja, gut, da macht es Sinn.
0: Die Spieler, die haben Bus oder so einen Mannschaftsbus, ja, mit dem die fahren, genau. Die müssen nicht die 150 Euro.
1: Und auch 230 Euro für einen Parkplatz zahlen.
0: Das weiß ich nicht, das würde ich denen noch zutrauen, dass man für so einen großen Bus dann vielleicht sogar 500 Dollar zahlen muss. Also einfach mal nur so ein Randfakt nochmal reingeworfen, von denen haben wir noch einige heute, warum diese WM schon vor dem Start so absurd ist. Fakt Nummer 421, die Geldgeil-WM 2026. Ja,

0: Deutsch.
1: Na, mal gucken, wie viele das nach den ersten Spielen der deutschen Fußballnationalmannschaft auch noch singen können. Happy to be Deutsch, war in Urlaub hier auf Star FM. Maximum Rock, wunderschönen guten Morgen. Willkommen hier im Breakfast Club auf Star FM.
2: Und es gibt traurige Nachrichten. Es gibt schon wieder keine Karte. Es ist Kartendönerstag. Eigentlich wunderschöne Tradition. Seit Jahren schickt uns Stefan jedes Mal eine Karte, dass sie mehr oder weniger am Donnerstag ankommt. Aber die Post schon wieder ein bisschen geschlampt. Schon wieder keine Karte da. Aber vielleicht haben wir morgen Glück. Aber
1: ich habe auch irgendwann mal gehört, dass sie das System komplett umstellen wollen, dass normale Briefe so von vornherein ein paar Tage länger brauchen, einfach um die Kapazität abdecken zu können, was sie halt sonst noch so machen.
2: Ich glaube, mittlerweile wäre es einfacher, wenn Stefan die Karte einfach einmal die Woche schnell herfahren würde. 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
11: Im Studio Michael Bottlick. Deutsche Haushalte geben immer mehr für digitale Abos aus. Laut einer neuen Studie sind es inzwischen durchschnittlich 62 Euro im Monat. Das sind 7 Euro mehr als noch im vergangenen Jahr. Fast jeder Fünfte zahlt sogar über 100 Euro für Digitalabos im Monat. Überraschend, beim Datenschutz sind die Deutschen entspannter als gedacht. Fast 3/4 würden ihre Daten für bessere KI-Angebote freigeben. Heute Abend geht's los im Aztekenstadion in Mexiko-Stadt eröffnet der Gastgeber Mexiko gegen Südafrika die größte Weltmeisterschaft der Geschichte. 48 Fußballteams statt bisher 32. Allerdings gibt es auch Sicherheitsbedenken wegen heftiger Lehrerproteste in Mexiko, und es könnte auch zu Unwettern bei Spielanpfiff kommen.
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11: Der Queen-Schlagzeuger Roger Taylor hat ein neues Solo-Album angekündigt. Es soll Violence Insane in a Beautiful World heißen und erscheint Mitte September. Soweit die StarFM-Schlagzeilen. Ausführliche Nachrichten bei StarFM wieder in einer halben Stunde.
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1: Wunderschönen guten Morgen, Berlin.
2: Morgen.
1: Guten Morgen, Brandenburg. Willkommen hier bei StarFM im Breakfast Club. Hier ist alles Wichtige, was du wissen musst, um gut reinzustarten in diesen Donnerstag von Flo.
2: 6.16 Uhr haben wir und 12 Grad aktuell in Steglitz und Friedrichshain. Bernau hat noch 11 und viel mehr bekommst du heute nicht. 20 Grad erreichen wir nicht. 16 Grad maximal heute angesagt. Dazu immer wieder schauernd einzelne Gewitter möglich. In den Trockenphasen ist es dazwischen dann aber auch mal sonnig. Und die StarFM-Prognose für morgen sagt, da ist es zumindest am Vormittag auch nochmal freundlich, bevor dann ab nachmittags der ein oder andere Schauer mit dazukommt bei maximal 18 Grad. Und auch am Samstag musst du immer wieder mit Schauern rechnen. Aktuell tatsächlich immer noch recht ruhig auf den Straßen. Es staut sich ein wenig an der Elsenbrücke und auf der 100 Richtung Wedding brauchst du aktuell 7 Minuten mehr Abwechsstraße. Die Blitzer stehen in Starken auf der Heerstraße, Adlershof, Friedrich-Wöhler-Straße und in Potsdam auf der Dorfstraße. Bei den Öffis soweit keine neuen Meldungen, aber wenn du was Neues entdeckst, dann meld das gern. Mach das am besten per WhatsApp. Die Nummer dafür ist die 0800 0303 666.
1: Vielen Dank an alle Star Ranger. Kommt gut durch und hört jetzt schön Maximum Rock im Blog. Wir beginnen mit The Pretty Reckless.

0: Sum 41 starten wir rein in einen hoffentlich tollen, erfolgreichen Donnerstag. Und Donnerstag ist ja nicht nur irgendein Tag der Woche. Donnerstag ist
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2: Kino Donnerstag. So, und da haben wir wirklich wieder was Cooles für dich rausgesucht heute. Und zwar schicken wir dich zu Disclosure Day, der Tag der Wahrheit. Das Ganze
0: ist das Steven Spielberg?
2: Genau, wurde konzipiert und inszeniert von Steven Spielberg, einen Science-Fiction-Film. Und die zentrale Frage quasi des Films ist, was wäre, wenn du herausfinden würdest, dass wir nicht alleine sind? Denn die Hauptdarstellerin, im Grunde geht es ihr wie mir, die arbeitet als Wettermoderatorin bei einem Fernsehsender in Kansas City und sehnt sich aber nach anspruchsvolleren Aufgaben als Journalistin. Und bei einer Live-Schalte passiert dann etwas Unerklärliches. Die Behörden versuchen dann zu vertuschen, dass an dieser Sache Außerirdische beteiligt sind, mit allen Mitteln, aber es gibt natürlich auch Leute, die versuchen, die Wahrheit herauszufinden. Auch wieder top besetzt. Bianca könnte dir jetzt alle Namen aufzählen. Ich weiß nur, dass Emily Blunt die Hauptdarstellerin ist und noch auch ein paar andere Hochkaräter da mitspielen. Also ich glaube, es könnte eine ziemlich coole Nummer werden.
0: Ich gucke mir grundsätzlich wahnsinnig gerne Spielberg-Filme immer noch an. Ich habe jetzt noch nicht viel gesehen von dem her trifft das vielleicht nicht zu, aber die versetzen einen normalerweise immer so ein bisschen in der Zeit zurück, weil Spielberg noch so ein bisschen Oldschool-Ansatz hat, Filme zu produzieren. Und das ist so beruhigend, weil die sind meistens ein bisschen langsamer, haben so einen gewissen Humor, haben so eine gewisse Intensität und so weiter. Und dieses Oldschool-Film-Ding, das feiere ich ziemlich. Deswegen kann ich mich nicht erinnern, irgendwann mal in den letzten Jahren einen Spielberg-Film gesehen zu haben, den ich nicht gut fand.
2: Also, wenn auch du gerne diesen Film sehen möchtest, dann melde dich am besten jetzt per WhatsApp. Schreibe eine Nachricht mit Kino an die 0800 0303 666.
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0: Schönen guten Morgen hier bei Star FM Maximum Rock. Du hast den Breakfast Club mit Wolfi und Flo und mit einer reaktivierten MySpace-Seite von Blink-182.
1: Ist das verrückt? Wer hätte das gedacht, dass das nochmal passieren wird?
0: Vor allem ist da richtig was los. Also, man muss vielleicht zum Kontext sagen, Blink veröffentlichen Take Off Your Pants and Jacket neu. Das kam 2001 raus, kommt jetzt zum 25. Jubiläum neu raus und gehen ja auch auf Tour damit und so weiter und so fort. Und jetzt haben sie deswegen so ein bisschen Oldschool-Vibes verbreitet, indem sie eben ihre MySpace-Seite reaktiviert haben. Und da sehen sie schon sehr schnuckelig niedlich aus, die drei.
1: So kleine Mäuse. Music.
0: 6.12.2001. Okay, die haben das natürlich anpassen lassen.
1: Ja, ja,
0: das ist
1: also
0: kein Zufall,
1: ich glaube,
0: dass die 6.12.2001 beigetreten sind.
1: Ja, ja, ich glaube, dass das Layout sah früher auch ein bisschen anders aus, oder?
0: Absolut, MySpace hat irgendwann mal so ein komplettes Makeover bekommen. Das jetzt ist das ja so nach rechts, links rüber gescrolle. Früher war das natürlich anders und ich habe da mal geguckt und ich habe auch meine MySpace-Seite gefunden, aber ich musste die auch irgendwann neu gemacht haben, weil ich bin mit genau zwei Personen connected und das sind Lenny Kravitz und Muse. Warum auch immer, keine Ahnung. Und sonst ist überhaupt nichts da, keine Songs, keine Alben, keine irgendwelchen Fotos oder irgendwas. Also ich glaube, ich habe mich damals irgendwie nur angemeldet, um das neue MySpace zu testen. Früher war ich unfassbar gerne auf MySpace, der Place to be, um neue Musik kennenzulernen. Und ja, Blink wollen jetzt halt in dieser Nostalgie-Bubble ein bisschen rühren, um Werbung zu machen für den Re-Release.
1: Ist, glaube ich, auf jeden Fall ein sehr smarter Move.
0: Passt natürlich zu der Band und so weiter. Und ich glaube, MySpace würde es auch gut tun, wenn ich mir das so angucke, wenn da wieder drei Leute mehr drauf gehen. Ich wusste ehrlich gesagt nicht, dass MySpace im Moment noch aktiv ist.
1: Ich wusste auch nicht, dass man das noch besuchen kann, oder? Aber ich kriege ein bisschen Lust wieder, wenn man das so sieht.
0: Absolut. 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
11: Im Studio Michael Bottlick. Spitzentreffen Ost. Die Ministerpräsidenten der ostdeutschen Länder treffen sich heute am Rande der ILA Berlin zu einer Sonderkonferenz am Flughafen BER. Christian Haffmann.
12: Auf dem Programm stehen die Stärkung der Luft- und Raumfahrtindustrie, der Ausbau der Drohnentechnologie auf früheren Militärflugplätzen, bessere Schienenanbindungen und mehr Langstreckenflüge am BER. Mit dabei sind auch Bundesverkehrsminister Patrick Schnieder und Ostbeauftragte Elisabeth Kaiser. Die diesjährige ILA öffnet morgen und übermorgen ihre Tore für alle Besucher, nachdem sich zwei Tage lang das Fachpublikum austauschen konnte.
11: Was ist KI und was ist handgemacht? Um das zu unterscheiden, hat die EU jetzt klare Regeln festgelegt. Sie sollen Ende des Jahres zur Pflicht werden. Mehr aus der Nachrichtenredaktion.
13: Es ist ein Praxisleitfaden, den die EU-Kommission herausgegeben hat. An den sollen sich ChatGPT, Claude und Co. halten. Das Ziel, eine Art KI-Wasserzeichen. Videos und Fotos sollen klar als KI-generiert oder KI-modifiziert markiert werden. Podcasts brauchen in Zukunft einen gesprochenen Hinweis direkt am Anfang. Die Leitlinien selbst sind nicht verbindlich, gelten aber als Gradmesser für das verbindliche KI-Gesetz, das grundsätzlich Anfang August in Kraft tritt. Verpflichtend wird das Ganze für die großen Anbieter ab Dezember.
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11: Heute Abend geht's los im Aztekenstadion in Mexiko-Stadt. Eröffnet der Gastgeber Mexiko gegen Südafrika die größte Weltmeisterschaft der Geschichte. 48 Fußballteams statt bisher 32. Vor dem Anpfiff sorgt Shakira mit ihrem offiziellen WM-Song für Stimmung. Allerdings gibt es auch Sicherheitsbedenken wegen heftiger Lehrerproteste in Mexiko. Und es könnte auch zu Unwettern bei Spielanpfiff kommen. Soweit das Neueste aus dem StarFM News Center.
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0: Als ich bei der WM 2006 im Olympiastadion ein Deutschlandspiel gesehen habe, hat auch Shakira im Vorfeld performt.
1: Those hips don't lie.
0: Und ich fand das schon damals sehr unangenehm und brauchte das
1: nicht. War das dieser Waka Waka Song?
0: Oh, weiß ich nicht mehr, ist zu 20 Jahre her. Aber ich weiß nur, was man überhaupt nichts verstanden hat im Stadion, dass es alles extrem hallig war. Und ja, da stand halt so eine kleine Person hinten in der Ecke und das war angeblich Shakira. Also keine Ahnung.
1: Aber, es gab auch schon schlechtere Fußballsongs. Aber gut, die aktuellen Temperaturen liegen bei 12 Grad in Langwitz und Neukölln. Oranienburg hat noch 11 und ja, sonderlich warm wird es heute auch nicht. 16 Grad das Maximum. Dazu Schauer und hier und da auch Gewitter möglich. Zwischendrin aber dann doch auch mal sonnig, wenn es mal trocken ist. Und die StarFM-Prognose für morgen sagt, zumindest der Vormittag sieht erstmal auch sonnig aus. Richtung Nachmittag dann aber auch wieder Schauer, die runterkommen bei maximal 18 Grad. Und auch der Samstag wird eher wieder grau.
0: Gibt es eigentlich dieses Jahr einen Fußballsong so einen offiziellen? Ich habe irgendwie nichts mitbekommen.
1: Was war denn mit diesem komischen Zeit, dass sich was dreht? War das
0: irgendwie? Das ist auch schon wieder 100 Jahre her, oder?
1: Ach, ich weiß es nicht. Ich halte da auch keine Buchführung. Aber ja, gute Nachrichten eigentlich von den Straßen. Es ist tatsächlich relativ leer. Der längste Stau aktuell 12 Minuten auf der Frankfurter Allee stadteinwärts. Ab Gürtelstraße, die du da mehr brauchst. Ansonsten Landsberger Allee aktuell 5 bis 10 Minuten, dann bist du da durch. Und auch auf der 100 Richtung Wedding sind es aktuell 10 Minuten Verspätung. Die Blitzer stehen in Wilmersdorf, Konstanzer Straße, außerdem in Adlershof, Friedrich-Wöhler Straße und in Potsdam auf der Dorfstraße. Bei den Öffis soweit nichts Neues, aber wenn du was entdeckst, meld das 0800 0303 666.
0: Vielen lieben Dank an alle fleißigen Starranger, die Tag für Tag unterwegs sind auf den Straßen Berlin-Brandenburgs. Kommt gut durch, kommt sicher durch, habt einen tollen Start in diesen Donnerstag.
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0: Nö, aber mit Flo. Morgen. Chris hängt beim Nova Rock rum. Wir halten die Stellung und versorgen dich natürlich auch heute mit feinstem Maximum Rock. Schöner Dreierpack jetzt. Ich freue mich gleich auf Holy Diver von Dio. Ganz großes Kino. Aber erstmal Those Damn Crows hier. Find a Way. Hab einen ganz tollen Donnerstag.

0: oder? Geht immer. Ja, was für ein herrlich. Klassiker hier. Holy Diver, Dio, Durst Diver, Max Mom Rock. Heute geht's los. Fußball-WM. Und mal wieder so die dritte WM mittlerweile in Folge, auf die viele nicht so richtig Bock haben. Die erste in Russland, Katar und jetzt in den USA, in Kanada und in Mexiko. Und wenn man mal auf die nächsten blickt, wird es ja auch nicht besser. Ich meine, 2030 dann auf drei Kontinenten die WM und die 4 Jahre später in Saudi-Arabien. Also man merkt halt schon, um was es mittlerweile bei der FIFA geht, um was es eben nicht geht. Und die Ticketpreise. Oh, deswegen an dieser Stelle für dich, warum diese WM schon vor dem Start so absurd ist. Fakt Nummer 422.
1: So schön, dass wir das schon so lange machen.
0: Ja, es ist Tradition und Tradition verpflichtet. Eröffnungsspiel heute, Mexiko gegen Südafrika. Ich habe gestern Abend nochmal geguckt im offiziellen Ticketportal. Da gab es noch Tickets zu kaufen. Gibt dynamisches Preissystem. Du kannst oder konntest gestern Abend Tickets kaufen zwischen 3.000 und 10.000 Dollar.
1: Was? Nur um da im Stadion zu sitzen und sich das anzuschauen?
0: Das waren auch normale Tickets, also die 10.000, da war dann schon so ein bisschen VIP-Blah dabei, aber die 3.000-Euro-Tickets waren ganz normale Tickets.
1: Alter
0: also
1: Verwalter.
0: Einfach nur sitzen.
1: Das ist
0: unfassbar.
1: Verrückt.
0: Für das Finale gibt es auch noch Tickets, kosten zwischen 8.000 und 125.000, ist dann aber auch mit Loge. Und,
1: aber ganz im Ernst, wer gibt denn 100.000 Euro dafür aus, sich ein Fußballspiel im Stadion anzuschauen? Also selbst wenn man ultra-Fußball-verrückt ist und so und das im eigenen Land und bla, aber 100.000 Euro für ein Fußballspiel?
0: Wenn Geld wirklich keine Rolle spielt, so diese Elon Musk-Größenordnung oder so, ich weiß es nicht. Aber mal ein normales Spiel genommen, ne? Das erste Deutschlandspiel zum Beispiel, kriegst du Tickets, und das sind jetzt die normalen Preise, ab 440 Euro bis mehrere 1.000 Euro.
1: Das ist ein
0: richtiger
1: Schnapper
0: im Vergleich. Mal zum Vergleich, WM 06 bei uns, klar, ist 20 Jahre her. Da gab es Tickets ab 35 Euro. Das teuerste Spiel war bis 600 Euro, aber auch da kam man schon für 120 Euro rein. Krass. Ich habe damals gegen Ecuador, glaube ich, gesehen, 60, 70 Euro für mittelgute Plätze bezahlt. Ja, ist 20 Jahre her. Aber diese Preise sind so absurd.
1: Ja, das ist wirklich verrückt. Also ich meine, also da ist ja keine Korrelation zu der Inflation. Also das ist ja einfach
0: nee, null.
1: Dumm.
0: Die FIFA presst das Ding einfach aus, wie es nur irgendwie geht. Und in den USA ist man natürlich gewohnt, ein bisschen mehr zu zahlen für so ganz große Sportevents. Super Bowl zum Beispiel ist ja auch immer wahnsinnig teuer. Und das geht jetzt also auch mit dem Fußball so. Es ist keine gute Richtung, die das Ganze annimmt. Und deswegen heute, warum diese WM schon vor dem Start so absurd ist, einige Fakten. Das war die Nummer 422, was nicht besser macht in Sachen Vorfreude, die irgendwie niemand da draußen zu haben scheint.
1: Und hier jetzt ein Song, der vielleicht ganz gut dazu passt. Rise Against the Violence.

0: wunderschönen guten Morgen hier bei StarFM Maximum Rock. Morgen. Das ist der Breakfast Club. Ohne Chris, denkt beim Nova Rock rum, macht die ganze Festivalrutsche. Erst Rock im Park, jetzt Nova Rock und ist dann ab nächster Woche wieder für dich da. Flo ist noch da. Ab Montag bist du ja auch weg, habe ich
1: gehört. Ja, ich habe auch 3 Wochen Urlaub dann. Ist das nicht schön?
0: Muss aber ein paar Free Tickets da lassen, damit wir was in der Hand haben, solange du nicht da bist.
1: Ja, das stimmt. Free Tickets gibt's auch jetzt.
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11: Im Studio Michael Bottlick. Deutsche Haushalte geben immer mehr für digitale Abos aus. Laut einer neuen Studie sind es inzwischen durchschnittlich 62 Euro im Monat. Das sind 7 Euro mehr als noch im vergangenen Jahr. Fast jeder Fünfte zahlt sogar über 100 Euro für Digitalabos im Monat. Überraschend, beim Datenschutz sind die Deutschen entspannter als gedacht. Fast 3/4 würden ihre Daten für bessere KI-Angebote freigeben. Heute Abend geht's los im Aztekenstadion in Mexiko-Stadt eröffnet der Gastgeber Mexiko gegen Südafrika die größte Weltmeisterschaft der Geschichte. 48 Fußballteams statt bisher 32. Allerdings gibt es auch Sicherheitsbedenken wegen heftiger Lehrerproteste in Mexiko und es könnte auch zu Unwettern bei Spielanpfiff kommen.
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11: Der Queen-Schlagzeuger Roger Taylor hat ein neues Solo-Album angekündigt. Es soll Violence Insane in a Beautiful World heißen und erscheint Mitte September. Soweit die StarFM-Schlagzeilen. Ausführliche Nachrichten bei StarFM wieder in einer halben Stunde.
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0: Wunderschönen guten Morgen, Berlin. Morgen. Guten Morgen, Brandenburg. Flo hat jetzt alles Wichtige in Sachen Wetter und Verkehr für dich.
1: 7.17 Uhr haben wir und 13 Grad sind die aktuellen Temperaturen in Grunewald, in Lichtenberg und in Falkensee. Sonderlich viel wärmer wird es jetzt nicht, also vielleicht nochmal eine Weste mitnehmen. Heute ist perfektes Westenwetter.
0: Eine Weste?
1: 16 Grad.
0: Eine Weste zu Hause, also eine Kutte vielleicht.
1: Ich habe ganz viele Westen und heute habe ich auch eine angehabt.
0: Das manchmal, das oft bei Westen.
1: Auch im Osten trägt man Westen, Wolfi. Dazu immer wieder Regenschauer möglich heute Richtung Nachmittag. Auch Gewitter dazwischen ist es dann aber auch mal schön sonnig.

0: Stadt. Und bei den Öffis aktuell nichts Neues, aber wenn du noch was entdeckt hast, her damit an die Star Ranger Hotline, gerne per WhatsApp 0800 0303 666.
1: Vielen lieben Dank an alle fleißigen Star Ranger da draußen. Wir hören jetzt zusammen schön Maximum Rock im Block. Beginnen mit Good Charlotte ab Juli zusammen mit Avenged Sevenfold auf Co-Headliner-Tour. Und ich glaube, das passt richtig, richtig gut zusammen. Hier ist ihr Song Breakfast Club. Sex on the Radio.
0: Tschüss.

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0: Einen wunderschönen guten Morgen, ihr zwei beide. Also die Songauswahl heute zum Rausschmeißen ist ja mal grandios. Aber da muss ich leider der Flo einen Korb geben. Da bin ich voll auf Wolfi seiner Seite. Caesar ist natürlich aus meiner persönlichen Sicht eine ganze Ecke besser als die beiden Mädels da aus Mexiko. Ich habe den Namen auch schon vergessen. Naja, ist halt früher Morgen, ich sitze im Auto, ich bin müde. Ich wünsche euch einen entspannten Start in den Donnerstag. Bis später.
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2: Hast du gehört, da war schon wieder so ein, ich muss leider Wolfi die Stimme geben.
3: Ja,
2: das
3: und
2: kam
3: mir
2: gestern
3: einen Korb.
2: Schon mal.
3: Auf jeden Fall, Ben,
2: ist ja nicht so schlimm.
3: Du hast vergessen, wie sie heißen. Ich erinnere dich gerne dran. Die zwei Mädels sind übrigens auch drei. Das ist ein Trio, sind Schwestern, kommen alle aus Mexiko, weil unser Thema heute das WM-Eröffnungsspiel, weil wir uns wahnsinnig über die Fußball-WM freuen.
2: Lügt
3: Mexiko
2: nicht.
3: Gegen Südafrika. Und ich schicke The Warning mit Hell You Call a Dream ins Rennen. Give me something to believe. So gesehen passt ja sogar der Titel auch thematisch gut zu dieser WM.
2: Ein bisschen schon, muss man sagen. Du entscheidest, ob der Song am Ende der Show läuft oder ob du vielleicht lieber Caesar hören möchtest, so ziemlich die erfolgreichste Rockband Südafrikas. Ist auf jeden Fall ein Duell auf Augenhöhe. Mal gucken, ob das beim WM-Eröffnungsspiel heute Abend auch der Fall sein wird. Es liegt an dir. Schick deine Nachricht für deinen Lieblingsartist.
3: Und falls du dich gefreut hast, dass nur du eine Nachricht gekriegt hast, merp.
4: So, diesmal hat sich auf jeden Fall Wolfi auf jeden Fall sehr Mühe gegeben.
3: Schön.
4: Aber ich bin trotzdem auf der Flo-Seite. Also es ist wirklich ein Kopf-an-Kopf-Rennen eigentlich bei den beiden Songs. Aber ja, Flo hat sich minimal durchgesetzt.
3: Siehste.
2: Und das heißt, du führst jetzt leicht.
4: Der Stefan wünscht euch auch einen schönen Tag noch und dann habt noch Freude und Spaß, den ich mit euch beiden auf jeden Fall im Radio habe. Bis dann.
3: Immerhin. Vielen Dank, lieber Stefan. Und es ist tatsächlich ziemliches Kopf-an-Kopf-Rennen. Leicht liege ich vorne, aber es ist noch alles offen. Also deine Stimme, mit welchem Song sollen wir die Sendung beenden? An die 0800 0303 666.

0: 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Das ist im Breakfast Club hier mit Flo. Ich muss kurz überlegen, wie du heißt.
1: Vielen Dank.
0: Mein Name ist Wolfi. Chris ist nicht da, der ist beim Nova Rock Festival. Aber ansonsten alle am Start, fit, munter, motiviert und mit den schönsten Nachrichten des Tages.
1: Ja, Wolfi, ich meine, das Radio-Business ist hart. Ich weiß nicht, wie lange du noch durchhalten kannst, bevor du dann abgesägt wirst.
0: In diesem fortgeschrittenen Alter ist diese Frage durchaus berechtigt.
1: Siehste, aber falls du doch nochmal umschulen möchtest, hätte ich, glaube ich, einen Job, der gut zu dir passt. Ist auch gut bezahlt. 64.000 Pfund im Jahr für das Bewachen von Steinen. Kennst du vielleicht English Heritage, diese aufgetürmten Stonehenge-Steine in England?
0: Natürlich.
1: Diese Felsformation ist ja auch
0: berühmt.
1: UNESCO-Weltkulturerbe und die suchen eine Vollzeitstelle. Ab jetzt schon kannst du dich also bewerben und da musst du einfach da ein bisschen dir die Steine angucken.
0: Und das heißt, ich habe so einen Klapphocker, da setze ich mich hin und gucke, dass den Steinen, dass es denen gut geht. Ich meine, was soll denn da passieren?
1: Es könnte zum Beispiel jemand kommen und der würde einen Graffiti da dann dran sprühen wollen.
0: Ach so.
1: Da musst du dann so autoritär dazwischen streiten oder.
0: Oh, ist ja dann doch Arbeit.
1: Ja, ich meine, das ist auch recht abgelegen. Ich weiß
0: nicht. Die Frage ist, ob man so eine besondere Verbindung irgendwann zu den Steinen eingeht.
1: Du auf jeden Fall.
0: Ich könnte mir vorstellen, so wenn du das ein halbes Jahr machst dann, und mal nichts los ist und du da alleine rumsitzt, fängst du an mit denen zu reden.
1: Das glaube ich auch. Du wirst ihnen von deinem Leben erzählen, von deinen Ängsten, von deinen Sorgen. Und irgendwann,
0: wo kann ich mich da bewerben?
1: Wirst du so lange da gewesen sein, dass sie mit dir zurücksprechen. Gib einfach mal ein. English Heritage, Head of Stonehenge. Und dann.
0: Head of Stonehenge. Wahrscheinlich, wenn du ab nächster Woche im Urlaub bist und ich mit Chris alleine bin, werde ich wahrscheinlich nach 3 Tagen mich da bewerben.
1: Ich drücke dir auf jeden Fall schon mal die Daumen fürs Bewerbungsgespräch.
2: Danke. 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
9: Im Studio Michael Bottlick. Spitzentreffen Ost. Die Ministerpräsidenten der ostdeutschen Länder treffen sich heute am Rande der ILA Berlin zu einer Sonderkonferenz am Flughafen BER. Christian Haffmann.
10: Auf dem Programm stehen die Stärkung der Luft- und Raumfahrtindustrie, der Ausbau der Drohnentechnologie auf früheren Militärflugplätzen, bessere Schienenanbindungen und mehr Langstreckenflüge am BER. Mit dabei sind auch Bundesverkehrsminister Patrick Schnieder und Ostbeauftragte Elisabeth Kaiser. Die diesjährige ILA öffnet morgen und übermorgen ihre Tore für alle Besucher, nachdem sich 2 Tage lang das Fachpublikum austauschen konnte.
9: Soweit das Neueste aus dem Star FM News Center.
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9: Der Countdown läuft, die Spannung steigt. Heute Abend beginnt sie, die XXL-Fußball-Weltmeisterschaft. Die deutsche Fußballnationalmannschaft dürfte die Eröffnung der Weltmeisterschaft aber gemütlich in ihrem Quartier vor dem Fernseher verfolgen. Lange gedulden, bis sie dann endlich selbst ins Geschehen eingreifen können, müssen sich die Spieler aber nicht. Am Sonntag trifft das Team von Bundestrainer Nagelsmann auf Curaçao. Thomas Bremser berichtet für uns live von der WM. Thomas, was erwartet denn die Fußballfans vor dem Fernseher bei der Eröffnung?
12: 90 Minuten soll die große Eröffnungsshow gehen. Shakira wird gemeinsam mit Burna Boy den offiziellen WM-Song Dai Dai erstmals live aufführen. Die FIFA kündigte an, eine Feier von Fußball, Musik und Kultur mit mehreren anderen Latino-Künstlern und Selma Hayek. Und es ist der Startschuss für noch mehr Show am Tag danach in Toronto und Los Angeles, dann mit Alanis Morissette, Michael Bublé und Katy Perry.
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0: Wunderschönen guten Morgen, Berlin.
1: Morgen.
0: Liebe Grüße auch an unser junges Zwergflusspferd im Zoo namens Brötchen.
1: Brötchen.
0: Schöner Name. Apropos Brötchen, der Hunger meldet sich langsam, also mach mal hin, damit wir in die Musik kommen.
1: Ja, jetzt mal ein bisschen nett, Wolfram. 12 Bitte. Grad, die aktuellen, 12 bis 13 Grad die aktuellen Temperaturen.
0: Herzallerliebst.
1: Dazu 16 Grad heute das Maximum.
0: Sieht richtig gut aus heute.
1: Wolfram, sit.
0: Na gut.
1: Wo war ich jetzt? Genau, zwischendurch ist es schön. Wolfi, jetzt bin ich ganz abgelenkt. Zwischendurch ist es schön, ansonsten aber immer wieder Schauer und einzelne Gewitter mit dabei, bevor die StarFM-Prognose für morgen sagt, dass es am Vormittag erstmal freundlich ist, dann aber auch wieder Schauer gibt bei maximal 18 Grad und auch am Samstag kann es immer wieder Regen geben. Vorsichtig bitte auf dem östlichen Ring Richtung Dreieckbahn nehmen. Zwischen Rüdersdorf und Hellersdorf liegt ein Plastikteil auf dem rechten Fahrstreifen und auf der A2 Richtung Berlin zwischen Cesa und Wohlin ein Liegenbleiber auf dem Standstreifen. Dann schauen wir nochmal auf die Staus. An den üblichen Stellen sind es um die 10 Minuten. Der längste aktuell auf der Frankfurter Allee, da brauchst du momentan 20 Minuten mehr stadteinwärts. Die Blitzer stehen stark auf der Heerstraße, auf der 113 im Waltersdorfer Dreieck. Nochmal Dank an Star Ranger Rob und in Potsdam auf der Dorfstraße. Bei den Öffis soweit nichts Neues, aber wenn du noch was entdeckst, dann her damit an die 0800 0303 666.
0: Vielen lieben Dank an alle Star Ranger da draußen. Kommt gut durch.
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0: Nö, aber mit Flo. Chris hängt Morgen. Beim Nova Rock rum und könnte sich mal langsam echt mal reinmelden. Ich meine, der ist jetzt schon die ganze Woche nach Rock im Park schon unterwegs, in seinem Camper unterwegs, chillt da mit seinem Campingstuhl da vor seinem Wohnmobil und sagt nicht einmal Hallo.
1: Der ist wahrscheinlich schon wieder betrunken, deswegen hören wir nichts von ihm.
0: Ach stimmt, das ist ja schon relativ. Ist bald 8, eigentlich ist es am Donnerstag.
1: Da
0: muss man schon mal in die Pötte kommen.
1: Wirklich, ey. Jetzt aber Hackengas.
0: Wir kommen auch in die Pötte mit Maximum Rock und zwar von Mando Diao jetzt hier. Get it on und danach schöne Nummer. Habe ich sehr gefeiert bei Rock im Park. Breaking Benjamin gleich, The Diary of Jane.

0: Ja, moin, der Fischkopf hier. Also zu den Ticketpreisen da in den USA. Meine Fresse, ey, das sind ja mal Goldstaubpreise, kann man ja schon fast sagen. Da will ich nicht wissen, was das Hopfenwasser drüben kostet, weil Bier kannst du das ja nicht nennen, was die da auftischen. Da zahlst du wahrscheinlich dann 30 Euro für einen halben Liter oder was. Unmöglich, ey. Die machen sich doch selber kaputt da drüben, wenn die so einen Scheiß bauen.
1: Sie machen zumindest den Sport kaputt oder den sportlichen Teil kaputt für den Ganzen, finde ich. Und das mit dem Bier ist eine gute Frage. Mal kurz nachrecherchiert. Also ein Bierchen kostet wohl heute Abend beim Eröffnungsspiel rund 12 Euro.
2: Puh, 12 Euro ist auch eine Ansage.
1: Wirkt erstmal heftig, aber wenn Parkplatz schon 250, 300 Euro kostet und alles drum und dran und Ticketpreise von mehreren tausend Euro, ich glaube, dann kriegen wir das auch hin.
2: Macht und den Kohl auch nicht mehr fett.
1: Nee, das sind alles nur so Randnotizen, die einfach aufgefallen sind, wenn man mit Kumpels spricht, wenn man mit Fußballfans spricht um diese WM. Es gibt keine Vorfreude, also ich krieg sie zumindest nirgends mit. Das mag sein, weil es die dritte WM in Folge ist, auf die viele nicht so richtig Bock haben, was auch am Gastgeberland liegt. Und es läuft einfach vieles sehr seltsam und vieles schief. Und deswegen jetzt an dieser Stelle, warum diese WM schon vor dem Start so absurd ist. Fakt Nummer 423.
2: Ja, sehr gut.
1: Bist du bereit?
2: Hau raus.
1: Also, heute Eröffnungsspiel, ja, im Aztekenstadion Mexico City. Horrende Ticketpreise, haben wir vorhin schon gehört, mehrere tausend Euro. Aber 14.000 Mexikaner wollten die Partie kostenlos sehen. Mhm. Warum? Weil es einen alten Vertrag gibt aus den 60ern, dass das Stadion damals gebaut wurde für die Olympischen Spiele. Da hatten die kein Geld mehr. Das Geld ist ausgegangen und dann haben sie Fußballfans gefragt, könnt ihr nicht investieren, ein bisschen Geld und ihr bekommt 99 Jahre dafür kostenlosen Eintritt.
2: Das ist ein guter Deal.
1: 14.000 Mexikaner sind das eingegangen und die wollten jetzt natürlich auch dabei sein bei der WM 2026. Da stand, man kann jedes Spiel dort kostenlos sehen. Die FIFA fand das gar nicht so gut. Es gab einen dicken Streit, Klage hier und da. FIFA stellte sich quer. Natürlich, geldgeil wie sie sind, meinten, sie hätten von nichts gewusst. Der Stadionbetreiber hätten sie nicht informiert. Um es kurz zu machen, man einigte sich, die Fans kommen rein, aber der Stadionbetreiber muss der FIFA 50 Millionen zahlen für die 5 Spiele, Alter, der 14.000 Fans. Und das ist ja vielleicht sogar zu Recht, keine Ahnung, was da in den Verträgen steht. Aber ich finde, diese Story hier wird in die Geschichte eingehen als die erste Fußballweltmeisterschaft, in der die Dachorganisation, die FIFA, der Weltfußballverband, die eigenen Fußballfans verklagt hat.
2: Wirklich, Alter, ist das blöd. Vor allem, ich meine, ach nee, komm, lass stecken.
1: Ja, ich weiß auch nicht mehr, was man dazu sagen soll. Das reiht sich einfach nur ein in diese ganzen Faktenlage, warum diese WM schon vor dem Start so

0: Wunderschönen guten Morgen, Berlin. Guten Morgen, Brandenburg. Einen ganz herzlichen guten Morgen an alle, die gestern noch ein schönes Konzert gefrönt haben. The All American Rejects in der Stadt. Wir haben dich hingeschickt und ich hoffe, es war grandios.
1: Hallo und vielen, vielen Dank, liebes Star-FM-Team. Der Abend war einfach mega. Die Location war natürlich top mit dem Huxleys und die Band war 1A. Hat mega viel Spaß gemacht. Zwei T-Shirts sind auch mit nach Hause gewandert. Nice. Nochmal vielen, vielen Dank, dass ihr das möglich macht und bleibt weiterhin so geil und eine schöne Woche euch. Ciao.
2: Dankeschön. Und das Gute ist, es geht direkt weiter mit einem richtig coolen Event. Und zwar kannst du dir mal dick und fett den 20. Juni in den Kalender schmeißen. Das ist ein Samstag und da ist Sommerfest in der BMW Motorradwelt in Spandau. Das wird, glaube ich, sehr herzlich. Es wird so ein schönes Community-Event. Es wird Musik geben, es wird Workshops geben, es wird ein Barbecue geben. Also es ist nicht so ein typisches Event, wo es so einen Eventkalender gibt, den Wolfi ausgedruckt dabei hätte, um nichts zu verpassen, sondern es ist einfach
0: laminiert.
2: Ja, einfach ein schöner Sommerabend draußen sein, mit Gleichgesinnten quatschen über Motorräder, über Gott und die Welt und dabei irgendwas Leckeres vom Grill essen und ein Kaltgetränk genießen.
0: Klingt schon gut, muss ich zugeben.
2: Also komm vorbei, Star-FM wird auch vor Ort sein, wie gesagt, 20. Juni in der BMW Motorradwelt in Spandau.
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14: Im Studio Michael Bottlick. Deutsche Haushalte geben immer mehr für digitale Abos aus. Laut einer neuen Studie sind es inzwischen durchschnittlich 62 Euro im Monat. Das sind 7 Euro mehr als noch im vergangenen Jahr. Fast jeder Fünfte zahlt sogar über 100 Euro für Digitalabos im Monat. Überraschend, beim Datenschutz sind die Deutschen entspannter als gedacht. Fast 3/4 würden ihre Daten für bessere KI-Angebote freigeben. Heute Abend geht's los im Aztekenstadion in Mexiko-Stadt eröffnet der Gastgeber Mexiko gegen Südafrika die größte Weltmeisterschaft der Geschichte. 48 Fußballteams statt bisher 32. Allerdings gibt es auch Sicherheitsbedenken wegen heftiger Lehrerproteste in Mexiko und es könnte auch zu Unwettern bei Spielanpfiff kommen.
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14: Der Queen-Schlagzeuger Roger Taylor hat ein neues Solo-Album angekündigt. Es soll Violence Insane in a Beautiful World heißen und erscheint Mitte September. Soweit die StarFM-Schlagzeilen. Ausführliche Nachrichten bei StarFM wieder in einer halben Stunde.
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0: Wunderschönen guten Morgen, Berlin. Morgen. Guten Morgen, Brandenburg. Du hast den Breakfast Club hier auf StarFM. Wir haben alle wichtigen Infos für dich, damit du gut informiert reinstartest in diesen Donnerstag. Und dann auch schon wieder die gute Musik dazu.
2: Ich wollte gerade noch sagen, jetzt 8.15 Uhr auf die Sekunde und dann hast du doch noch länger geredet als gedacht und jetzt kurz nach 8.15 Uhr. Aber das macht nichts. 14 Grad dazu die aktuellen Temperaturen in Kreuzberg und Pankow. 13 Grad haben wir in Potsdam und mehr als 16 Grad werden es heute nicht. Dazu ist es aktuell eigentlich noch ziemlich freundlich. Ansonsten aber auch der ein oder andere Schauer, später auch Gewitter mit dabei. Morgen sagt die StarFM-Prognose auch der Vormittag schön freundlich, viel Sonne Richtung Mittag, dann aber auch wieder Regen und am Samstag auch wieder Schauer. Es hat sich ein Star Ranger gemeldet.
15: Guten Morgen. Es liegt die Abdeckung von so einem LKW-Seitenfach auf der Autobahn, kurz vorm zentralen Festplatz, kommend vom Heckerdamm. Zwischen mittlerer rechter Spur. Aufpassen, bevor da noch rumpelt. Wird teuer.
2: Dankeschön, danke, lieber Ingrim, dir noch eine gute Fahrt und ansonsten die längsten Staus in der Überfahrt von der A111 auf die A100 ab Saatwinkler, dann brauchst du eine Viertelstunde mehr, dann ist es natürlich rund um die Elsenbrücke voll. B1, B5 Alt-Kauls als Biesdorf statt einwärts ebenfalls eine Viertelstunde mehr und auch auf der A100 Richtung Wedding ab mittlerweile Kreuz-Schöneberg brauchst du eine Viertelstunde mehr. Die Blitzer stehen in Kreuzberg auf der Dudenstraße, auf der A2 im Dreieck Werder und in Bernau im Blumenhang. Bei den Öffis soweit keine neuen Meldungen, aber wenn du noch was entdeckst, dann meld dir am besten per WhatsApp 0800 0303 666.
0: Vielen lieben Dank an alle Star Ranger. Kommt gut durch und habt jetzt viel Spaß mit einem schönen Rockblock. Ich freue mich gleich auf einen ganz großen Klassiker aus dem Queen-Katalog. Hammer to Fall gibt's direkt nach Takidas Master. Wunderschönen guten Morgen.

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0: Der Song heißt Bedroom Posters, die Band Yellow Cards, nice. Der Sender natürlich Star FM Maximum Rock. Willkommen hier an diesem Donnerstag. Und Donnerstag ist ja nur nicht irgendein Tag in der Woche, denn Donnerstag ist
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2: Kino Donnerstag. Und da haben wir wirklich wieder was Cooles für dich rausgesucht heute. Und zwar schicken wir dich zu Disclosure Day, der Tag der Wahrheit.
0: Das Ganze, ist das der Steven Spielberg?
2: Genau, wurde konzipiert und inszeniert von Steven Spielberg, ein Science-Fiction-Film. Und die zentrale Frage quasi des Films ist, was wäre, wenn du herausfinden würdest, dass wir nicht alleine sind? Denn die Hauptdarstellerin, im Grunde geht es ihr wie mir, die arbeitet als Wettermoderatorin bei einem Fernsehsender in Kansas City und sehnt sich aber nach anspruchsvolleren Aufgaben als Journalistin. Und bei einer Live-Schalte passiert dann etwas Unerklärliches. Die Behörden versuchen dann zu vertuschen, dass an dieser Sache Außerirdische beteiligt sind, mit allen Mitteln. Aber es gibt natürlich auch Leute, die versuchen, die Wahrheit herauszufinden. Auch wieder top besetzt. Bianca könnte dir jetzt alle Namen aufzählen. Ich weiß nur, dass Emily Blunt die Hauptdarstellerin ist. Und noch auch ein paar andere Hochkaräter da mitspielen. Also ich glaube, es könnte eine ziemlich coole Nummer werden.
0: Ich gucke mir grundsätzlich wahnsinnig gerne Spielberg-Filme immer noch an. Ich habe jetzt noch nicht viel gesehen von dem her trifft das vielleicht nicht zu, aber die versetzen einen normalerweise immer so ein bisschen in der Zeit zurück, weil Spielberg noch so ein bisschen Oldschool-Ansatz hat, Filme zu produzieren. Und das ist so beruhigend, weil die sind meistens ein bisschen langsamer, haben so einen gewissen Humor, haben so eine gewisse Intensität und so weiter. Und dieses Oldschool-Film-Ding, das feiere ich ziemlich. Deswegen kann ich mich nicht erinnern, irgendwann mal in den letzten Jahren einen Spielberg-Film gesehen zu haben, den ich nicht gut fand.
2: Also, wenn auch du gerne diesen Film sehen möchtest, dann melde dich am besten jetzt per WhatsApp. Schreibe eine Nachricht mit Kino an die 0800 0303 666.
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0: Einen wunderschönen guten Morgen, jetzt wir hübschen die Jenna hier. Ich sag ja nicht sehr oft was, aber heute bin ich definitiv beim Wolfi und Caesar, weil leider geil. Ich wünsche euch einen zauberhaften Tag. Tschüss.
1: So aber nämlich.
2: Wolfi, keine Sorge, es gibt auch Stimmen für mich.
3: Guten Morgen, ihr zwei, der Tobi hier mal wieder. Also ihr macht es einem von Tag zu Tag ja nicht einfacher bei W oder F, aber heute geht tatsächlich der Punkt mal an die liebe Flo.
2: Jawohl.
3: Und damit an The Warning. Wolfi, vielleicht hättest du wieder gewonnen, wenn du dir noch ein anderes Lied von Theda ausgesucht hättest, aber in dem Fall überwiegt ganz leicht die liebe Flo mit The Warning. Habt noch einen schönen Tag.
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1: Wie steht's denn mittlerweile?
2: Ich wollte gerade sagen, ich bin an dir vorbeigezogen. Lange waren wir exakt gleich auf, aber mittlerweile liegen, glaube ich, 70% der Stimmen bei The Warning mit Hell You Call a Dream. Give me something to believe. Ballthema heute ist ja das Eröffnungsspiel der WM und heute spielen Mexiko gegen Südafrika, The Warning, eine mexikanische Band, und die gehen einfach gut nach vorn. Und die sind auch im Programm schon mittlerweile ein bisschen weg, deswegen finde ich, könnten wir die gerne mal wieder spielen.
1: Die Alternative heißt Caesar, somit die größte südafrikanische Band, die wir haben. Bekannt für einen guten Sound, für eine tolle Energie, gerade auch bei Live-Shows. Deswegen, wenn du mit dieser Band rausgehen möchtest, schick ein W

0: viel Energie, also hör auf diese Energie.
1: Ja, oder hell you call a dream. So ist es jeden Morgen hier im Breakfast Club. Und du kannst jetzt deine Stimme für den Rauschmeißer für den Rausschmeißer-Song, gar nicht so leicht das Wort, übersenden an die 0800 0303 666.
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9: Im Studio Michael Bottlick. Wegen des Eichen-Prozessionsspinners müssen in Berlin weitere Sportplätze schließen, dieses Mal vor allem in Mitte. Unter anderem betroffen ist das Stadion Rehberge. Christian Haffmann.
10: Das Ausmaß zeigt sich vor allem an der Dauer der Schließung. Sie gilt ab sofort und bis auf Weiteres. Niemand kann aktuell sagen, wann Berlin die Raupen in den Griff bekommt. Die Bezirke haben deshalb jetzt schon den Senat um Hilfe gebeten. Mit dem Absaugen kommen sie alleine nicht mehr hinterher. Die feinen Brennhaare der Raupen können Hautreizungen, Juckreiz und Atemwegsprobleme verursachen. Deshalb auf keinen Fall den befallenen Bäumen nähern, nicht auf den Boden setzen und auch den Hund an der Leine lassen beim Gassigehen. Und falls man doch in Kontakt kommt, direkt gründlich duschen gehen, Sachen waschen und die Härchen vorsichtig mit einem Klebeband versuchen aus der Haut zu ziehen.
9: Der sogenannte Tankrabatt fällt wie geplant Ende Juni weg. Das haben nach Informationen der Bild-Zeitung die Fraktionen von Union und SPD entschieden. Die Koalition hatte die Spritsteuer im Mai und Juni um knapp 17 Cent pro Liter gesenkt.
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9: Heute geht's endlich los. Es startet die XXL-Fußball-Weltmeisterschaft in Kanada, Mexiko und den USA. Die große Eröffnung ist in Mexiko-Stadt im Aztekenstadion. Im Auftaktspiel trifft Co-Gastgeber Mexiko auf Südafrika. Die deutsche Mannschaft greift dann am Sonntag ins Turnier ein. Thomas Bremser berichtet.
12: Direkt nach dem Mittagstraining bekommen die Spieler einen halben Tag frei und können sich das Eröffnungsspiel in ihrem Quartier anschauen, im Estate. Auf mehreren Leinwänden, eine ist direkt am Pool. Abwehrmann David Raum glaubt, dass mit dem ersten Spiel die WM-Stimmung richtig steigen wird. Die Welt sei bereit. Auch die deutsche Mannschaft, die fühlt sich in der schwülen Hitze in North Carolina sichtbar wohl. Es gibt keine Verletzten und alle fiebern dem ersten Gruppenspiel entgegen. David Raum sagt selbstbewusst, keiner wolle bei so einem Turnier nur Dritter werden, es zähle das Maximum.
9: Soweit das Neueste aus dem StarFM News Center.
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15: Muss mich gerade konzentrieren, dass ich hier nicht den Einsatz verpasse, weil ich nebenher ein neues Gameplay-Video von Fable, von diesem
1: Fußball und Gaming, endlich, alles in einer Sendung. Fußball
15: und
1: Gaming
15: ist genau meine Woche heute. Wow. Von dem her, mach du ruhig mal weiter und ich gucke mir weiter den Gameplay-Trailer an. Sieht gut aus.
1: Okay, während Wolfi spielt, gucken wir aufs Wetter. 14 Grad, die aktuellen Temperaturen, 2 Grad wärmer wird es heute noch, 16 Grad bekommen wir dazu. Zwischenzeitlich immer wieder richtig freundlich mit blauem Himmel und ordentlich Sonnenschein. Dann gibt es aber doch wieder Schauer und auch Richtung Nachmittag das ein oder andere Gewitter. Morgen sagt die Star-FM-Prognose auch im Vormittag erstmal schön. Dann gibt es aber ab mittags auch wieder Regen bei maximal 18 Grad und auch der Samstag wird eher grau sein. Wir schauen auf die Straßen. Die längsten Staus sind aktuell auf der 115 Richtung Dreieck-Funkturm an der Baustelle. Höhe Dreilinden brauchst du 20 Minuten mehr. Dann staut es sich in Starken auf der Heerstraße. Statt einwärts ab Gartower Straße brauchst du eine Viertelstunde mehr. Und auf der Danziger Straße ist es auch gerade relativ voll. Da am Berserienplatz an der Baustelle aktuell auch 20 Minuten mehr. Es blitzt im Prenzlauer Berg, Stargarder Straße, auf der 113 im Waltersdorfer Dreieck und in Potsdam auf der Dorfstraße. Bei den Öffis soweit nichts Neues, aber wenn du noch was entdeckst auf den Straßen, her damit, am besten per Sprachnachricht. Die Nummer dafür ist die 0800 0303 666.
15: Vielen lieben Dank an jeden einzelnen Star Ranger da draußen. Kommt gut durch, danke für euren tollen Job.
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15: Nö, aber mit Flo. Wunderschönen guten Morgen. Chris ist beim Nova Rock Festival. Könnt sich mal langsam aber sicher reinmelden. Oder zumindest morgen oder so. Wird auf jeden Fall einen tollen Tag haben. Wird großartige Bands sehen. Aber die sieht man ja heute auch zum Beispiel in München. Denn da sind heute und morgen Linkin Park zu Gast. Und ich weiß, dass viele Maximum Rocker sich deswegen extra nochmal auf den Weg nach München machen. Und deswegen jetzt zum Warm-up quasi eine Runde Linkin Park. Breaking the Habit.
1: Geiler Song auch.

0: Moin! Na Sacha, was kann man sich so über die WM freuen, ja? Viel zu viele Spiele, total beschissene Zeiten, keine Fanmeile. Also sorry, ja, ich habe überhaupt gar keine WM-Stimmung. Also das ist mal sowas von schlecht. Aber gut, vielleicht kommt ja noch was. Ich glaub's aber nicht.
1: Das war deutlich.
2: Ja, da bist du nicht alleine. Vorfreude bei dieser WM fehlt irgendwie komplett auf meinem ganzen Freundesbekanntenkreis. Mhm. Alle, die eigentlich sehr Fußball interessiert sind, die reden eher über die ganzen Sachen, die schon im Vorfeld und aktuell schieflaufen bei dieser Fußball-Weltmeisterschaft. Und das wollen wir heute zum Eröffnungsspiel heute Abend auch nochmal aufgreifen. Und deswegen jetzt für dich an dieser Stelle, warum diese WM schon vor dem Start so absurd ist, Fakt Nummer 424.
1: Ist das verrückt? Hau raus.
2: Bist bereit? Man hat, hast du vielleicht mitbekommen, einem offiziellen WM-Schiedsrichter die Einreise verwehrt. Omar Artan sollte als erster Schiedsrichter Somalias Spiele leiten, wurde im letzten Jahr noch als bester Schiedsrichter Afrikas ausgezeichnet. Er durfte nicht einreisen. Der Grund? Sicherheitsbedenken wegen angeblicher Verbindungen zu mutmaßlichen Mitgliedern terroristischer Organisationen. Beweise wurden keine vorgelegt, was man wissen muss. Somalia gehört zu einem von insgesamt 39 Ländern, bei denen es verschärfte Einreisebestimmungen der US-Regierung gibt. Ist er zu Recht abgewiesen worden oder nicht? Weiß ich nicht. Keine Ahnung. Passt aber auf jeden Fall perfekt rein zu dieser absurd WM26. Es werden übrigens auch Fans aus dem Senegal kaum einreisen können durch diese Regelung. Touristenvisa wurde weitgehend ausgesetzt, gilt auch für die Elfenbeinküste. Und für den Iran und für Haiti gibt es ein komplettes Einreiseverbot für Zuschauer. Nur Teams und Betreuer dürfen da ins Land.
1: Oh Mann, verrückt. Verrückte Welt, verrückte WM. Ich bin gespannt. Also ich kenne jetzt auch gerade, liegt vielleicht an meinem Freundeskreis, wenige Leute, die sagen, hey, lass uns mal treffen, das zusammen anschauen und so, wie sich das noch weiterentwickelt. We will see.
2: Keine Ahnung, vielleicht kommt ja noch Stimmung auf, wenn die ersten Spiele sind. Das ist normal, dass so ein Turnier ein bisschen Zeit braucht, sich zu entfalten. Aber es gibt so viel rund um diese WM, bei dem man sich aufregen kann. Wie diese Schiedsrichternummer. Ja, da kann die FIFA vielleicht nicht direkt etwas für. Aber man kann das doch im Vorfeld klären und nicht erst, wenn der Gute einreisen will, sagen, nö, du kommst nicht rein. Also man hätte ja mal sagen können, nee, das weißt
1: wird nichts.
2: Ach, egal, ich bin ruhig. Ich bin einfach ruhig.
1: Besser ist, Wolf, besser ist.

0: wunderschönen guten Morgen hier bei Star FM Maximum Rock. Gleich mehr Sound, um dich gut reinzubringen diesen Donnerstag. Unter anderem von den Broilers und Toto, der auf die ganz großen Klassiker steht. Aber davor will ich Flo glücklich machen.
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2: Ich möchte dich ja grundsätzlich immer glücklich machen, aber...
0: Ich weiß, aber jetzt sind die Hörer auch mal dran.
2: Nicht dich, ich meine den Hörer. Aber
0: also, den
2: heute.
0: Anderen dich.
2: So, aber heute kann ich das wirklich, denn ich habe coole Tickets mitgebracht für John Brocco.
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2: 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Also melde dich jetzt fürs Metropol. John Brocco, morgen Abend 0800 0303 666, die Nummer für deine WhatsApp-Nachricht.
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10: Im Studio Michael Bottlick. Deutsche Haushalte geben immer mehr für digitale Abos aus. Laut einer neuen Studie sind es inzwischen durchschnittlich 62 Euro im Monat. Das sind 7 Euro mehr als noch im vergangenen Jahr. Fast jeder Fünfte zahlt sogar über 100 Euro für Digitalabos im Monat. Überraschend, beim Datenschutz sind die Deutschen entspannter als gedacht. Fast 3/4 würden ihre Daten für bessere KI-Angebote freigeben. Heute Abend geht's los im Aztekenstadion in Mexiko-Stadt eröffnet der Gastgeber Mexiko gegen Südafrika die größte Weltmeisterschaft der Geschichte. 48 Fußballteams statt bisher 32. Allerdings gibt es auch Sicherheitsbedenken wegen heftiger Lehrerproteste in Mexiko und es könnte auch zu Unwettern bei Spielanpfiff kommen.
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10: Der Queen-Schlagzeuger Roger Taylor hat ein neues Solo-Album angekündigt. Es soll Violence Insane in a Beautiful World heißen und erscheint Mitte September. Soweit die StarFM-Schlagzeilen. Ausführliche Nachrichten bei StarFM wieder in einer halben Stunde.
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0: Wunderschönen guten Morgen Berlin, morgen. Guten Morgen Brandenburg. Das ist der Breakfast Club hier auf Star FM. Nochmal alles Wichtige hier von den Straßen und natürlich auch vom Wetterradar.
2: 9.15 Uhr die aktuellen Temperaturen. Quatsch, 9.15 Uhr. Die Uhrzeit 15 Grad, die aktuellen Temperaturen in Schöneberg und Prenzlauer Berg. Eberswalde hat ebenfalls 15 und 1 Grad. Kommt da noch drauf, 16 Grad dann heute das Maximum. Dazu der Vormittag nach wie vor recht schön, recht sonnig. Aber heute muss auf jeden Fall noch mit Schauern, einzelnen Gewittern auch ebenfalls rechnen. Morgen sagt die Star FM Prognose, wird es auch am Vormittag ziemlich schön aussehen, aber ab mittags dann auch wieder regnerisch bei maximal 18 Grad und auch am Samstag wird es wieder grau. Vorsichtig bitte auf der A24 Richtung Berlin in der Einfahrt Neuruppin. Ein Liegenbleiber auf dem Beschleunigungsstreifen direkt hinter der Kurve und es sind auch Personen auf der Fahrbahn, also hier bitte ganz besonders vorsichtig sein. Ansonsten haben sich die Staus größtenteils abgebaut. An den üblichen Stellen bist du auf jeden Fall in 5 Minuten durch. Die Blitzer stehen in Kreuzberg auf der Dudenstraße, auf der A2 im Dreieck Werder und in Bernau im Blumenhang. Bei den Öffis gibt es eine Reparatur an einem Signal im Prenzlauer Allee, deswegen bei der S41, 42, S8 und S85 Verspätungen und Ausfälle. Wenn du sonst noch was entdeckst auf den Straßen, her damit, am besten per Sprachnachricht. Das Ganze kannst du schicken an die 0800 0303 666.
0: Vielen lieben Dank an alle fleißigen Star Ranger. Kommt gut durch und hört jetzt Maximum Rock im Blog. Wir beginnen mit den Broilers zum Beton. Kleine Sprachschwierigkeiten hier hinten raus. Hey.

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0: Måneskin und die große Frage, wann und wie sie ihr Comeback gestalten werden, ob überhaupt, wie überhaupt und so weiter und so fort. Die Frage können wir heute nicht beantworten und die andere Frage ist auch nicht so einfach zu beantworten heute.
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2: Da brat mir doch einer ein Storch. Es ist tatsächlich exakt auf die Stimme genau Gleichstand.
0: Und das musst du erstmal schaffen, so viele wieder heute wieder mitgemacht haben, ihr W oder F für den Rausschmeißer-Song des Tages abgegeben haben. Das zeigt, glaube ich, wie beliebt beide Bands sind, die wir da im Angebot hatten. Vielleicht nochmal der Vollständigkeit halber gewählt. Ich habe See Them in Remedy ins Rennen geschickt.
2: Weil der Aufhänger für heute bei uns ja das WM-Eröffnungsspiel ist, Südafrika gegen Mexiko, und ich habe mich für Mexiko und The Warning entschieden. Give me something to believe. Und jetzt stehen wir da.
0: Stehen wir da mit dem Unentschieden und ich würde sagen, wir müssen ja eine Lösung finden, deswegen machen wir es relativ einfach. Die nächste Sprachnachricht, die wir jetzt hören, entscheidet darüber, welcher Song läuft.
2: Das ist ein Deal. Ich nehme einfach die ganz oben liegt, okay?
0: Okay.
2: Sei bereit.
3: Guten Morgen.
0: Ich habe Angst.
3: Ich weiß zwar nicht, wer welchen Rausschmeißer-Song hat, aber ich bin erstmal für F.
0: Na toll.
3: Flora arbeitet unter erschwerten Bedingungen, da kannst du auch mal ein Erfolgserlebnis bekommen, oder?
2: Siehst du? Eben, das ist
0: was
2: stimmt.
0: Was soll das heißen?
2: Erschwerte Bedingungen.
0: Was für erschwerte Bedingungen hast du denn?
2: Ja, ich
0: Chris
2: muss
0: ist
2: mich
0: doch gar nicht da.
2: Den ganzen Tag dann mit dir alleine rumschlagen.
0: Och. Ich dachte, du freust dich.
2: Ich freue mich
0: Zeit
2: auch sehr,
0: für uns
2: Wolfi.
0: Haben
2: das
0: die
2: ist
0: ganze
2: ja
0: Woche. Okay, aber es ist deine Entscheidung. Bitteschön, dann bin ich raus.
2: Gut, wenn Wolfi raus ist, hören wir jetzt The Warning. Hell.

0: Wenn das mal nicht schön war.
1: Apropos schön, es wird jetzt noch schöner, denn nach dem Rausschmeißer-Song des Tages gibt es jetzt das noch wichtigere Gedicht des Tages von
0: Flora. Wie kann
1: Flora.
0: Man sich so in meine Notizen gemogelt haben? Das ist ja wohl eine absolute Frechheit.
1: Hast du dich wieder vorbereitet?
0: Ich hatte mich offensichtlich vorbereitet und ich schaue hier gerade, ich habe ein Dokument, das nennt sich Shownotes, da schreibe ich alles rein, was man so gebrauchen kann, und Wolfi hat sich in mein Dokument gehackt und hat Folgendes aus meinem Gedicht gemacht. Wolfi ist der Beste, muss man so sagen, einfach nur der Beste, da gibt es keine Fragen.
1: Oh, das war mal ein schönes Gedicht.
0: Du bist so ein Frechter.
1: Bis morgen, Freunde.
0: Bis morgen.

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7: Im Studio Michael Bottlick. Der Tankrabatt, der endet bald, aber die 12-Uhr-Regel, die bleibt. Und zuletzt hat sie Rekordpreisschwankungen verursacht. Beim Diesel beispielsweise, da liegen zwischen Tageshöchst- und Tiefstpreis im Schnitt mehr als 18 Cent pro Liter. Bei Super E10 sind es fast 15 Cent. Soita Sovali.
8: Wer sparen will, sollte den richtigen Zeitpunkt erwischen. Laut ADAC sind die Preise meist kurz vor Mittag am niedrigsten. Bei einer Tankfüllung von 50 Litern lassen sich so im Schnitt mehr als 7 Euro bei Benzin und über 9 Euro bei Diesel sparen. Der Autoclub sieht die starken Ausschläge trotzdem kritisch. Ende Juni fällt der Tankrabatt aber auch schon wieder weg. Dann könnte Sprit erneut teurer werden. Der Tankstellenverband rechnet damit, dass sich die Spritpreise danach bei rund 2 Euro pro Liter einpendeln könnten.
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7: Der Countdown läuft, die Spannung steigt. Heute Abend beginnt sie, die XXL-Fußball-Weltmeisterschaft. Die deutsche Fußballnationalmannschaft dürfte die Eröffnung der Weltmeisterschaft aber gemütlich in ihrem Quartier vor dem Fernseher verfolgen. Lange gedulden, bis sie dann endlich selbst ins Geschehen eingreifen können, müssen sich die Spieler aber nicht. Am Sonntag trifft das Team von Bundestrainer Nagelsmann auf Curaçao. Thomas Bremser berichtet für uns aus dem deutschen Standort in Winston-Salem. Thomas, wie wird die Mannschaft die Eröffnung heute erleben?
9: In ihrem abgeschirmten Quartier, 3 Uhr nachmittags beginnt das Spiel. Das Team hat dafür den halben Tag frei bekommen und kann zum Beispiel am Pool gucken, auf einer Leinwand, hat David Raum erzählt.
10: Ich glaube, die ganze Welt ist ready. Ich glaube, wenn dann das erste Spiel gespielt ist, kommt jeder auch so ein bisschen in Fahrt und in WM-Stimmung.
9: Sportdirektor Rudi Völler wird im Stadion sein, in Mexiko-Stadt, für ihn was ganz Besonderes.
11: Für mich mit Abstand das schönste Stadion weltweit, das Aztekenstadion, und genieße es wirklich, hier im Stadion zu sein.
9: Also die Vorfreude im deutschen Lager ist da.
7: Soweit das Neueste aus dem Star-FM News Center.
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12: In Kreuzberg 15 Grad, Starken und Templin ebenso 15 Grad. Heute Schauer, einzelne Gewitter. Dazwischen schaut auch mal die Sonne durch. Also alles in allem echt durchwachsen. Maximal 18 Grad am Nachmittag. Morgen Vormittag dann freundlich. Am Nachmittag auch wieder Schauer bei 18 Grad. Und Samstag dasselbe, auch wieder Schauer möglich. Vorsicht auf der A10 nördlicher Berliner Ring Richtung Dreieckhafen, Landenhöhe Rastplatz Kappgraben Nord, sind Personen auf der linken Spur. Auf der A24 Berliner Ring ein Liegenbleiber an der Einfahrt Neuruppin auf der linken Spur hinter einer Kurve. Also hier alles nicht so ganz einsehbar, außerdem Personen auf der Fahrbahn. Bitte aufpassen. Auf der A10 westlicher Berliner Ring Richtung Dreieckwerder, hier staut sich's ab Spandau. Da brauchst du 10 Minuten mehr und 10 Minuten auch mehr. A100 Stadtring Richtung Wedding ab Wechsstraße. Blitzer in Kreuzberg, in der Prinzenstraße, in Dahlem, in der Kleiallee, auf der A10 im Dreieck Potsdam oder auch in Zeuthen, Seestraße. Straße. Und noch ein Blick zu den Öffis. Wegen der Reparatur an einem Signal in Prenzlauer Berg kommt es auf den Linien S41, S42, S8 und S85 zu Verspätungen und Ausfällen. Wenn du noch was hast für uns, Staus oder Blitz, sehr gerne anrufen oder eine WhatsApp schicken. Gerne als Sprachnachricht 0800 0303 666.
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12: Die Börner hier, hi, rein in diesen Donnerstagvormittag mit Maximum Rock. Und ich habe eine schöne Mischung dabei, gleich in der nächsten halben Stunde. Aktueller Sound von Bring Me The Horizon, ein Klassiker von Yes, Owner of a Lonely Heart. Und die Headliner von Rock im Park und dem Ring 227, Blink 182. Oh Mann ey, Vorfreude schon ein Jahr im Voraus. Hier sind sie mit Rockshow. 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
1: Eine meiner absoluten Favorite Bands, die Interrupters. Hier war Star FM Maximum Rock. Ja, ich stehe auf Punkrock, das ist kein Geheimnis. Und vom Punkrock geht's jetzt zu nächsten Punkrock-Bands. Good News für alle Green Day-Fans oder überhaupt für alle, die auf Band-Dokus oder Filme über ihre Lieblingsband im Kino stehen. Es gibt nämlich einen neuen Trailer für den Green Day-Film, der im Sommer ins Kino kommt. Es geht um die fiktive Nachwuchsband Analog Dogs, die durch die halbe USA fahren, um an Silvester als Vorband von Green Day zu spielen.
2: You're not gonna believe. This. Trey Cole called.
3: What? He loved our demo.
2: He invited us to LA to open for them on New Year's. Can I take your car?
4: No, because you don't have a license.
2: Well, come on!
3: Well, how are we getting there?
2: We're taking Wayne's car.
1: Den Trailer haben wir dir auch an die Pinnwand geheftet auf starfm.de oder bei uns in der Rock-App. Der Film kommt in den US-Kinos am 14. August ins Kino. Ob es auch einen Filmstart in Deutschland gibt, das ist aktuell noch unklar. Ich gehe jetzt aber schon mal davon aus, oder wie siehst du das? Also allein bei dem Trailer habe ich absolut Bock, mir das anzuschauen. Gern mal Bescheid geben, 0800 0303 666 und auch gleich nochmal Tipps herhauen, welche Band-Dokus, welche Filme über Bands, über Musiker du gerne guckst, die du empfehlen kannst. Vielleicht ist ja auch noch eine dabei, die ich noch nicht gesehen habe.
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0: Matchbox 20, 3 a.m. und ich wusste, dass ich jetzt lachen muss. Thomas und ich, wir haben uns gerade hinter den Kulissen unterhalten und haben überlegt, was haben wir denn eigentlich die Woche schon alles erzählt über das Album der Woche? Manchmal wird man ganz schön vergesslich, oder?
1: Ja, aber wir können einfach nochmal anfangen, oder?
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0: Spiel denselben Song nochmal!
1: Es gibt ein neues Album von Evanescence, liebe Leute, das heißt Sanctuary. Und das ist ein richtig geiles Album, finde ich jedenfalls. Also, um das mal in Zahlen zu nennen, 5 Jahre mussten wir warten, 3 Jahre hat die Band das Album entwickelt, 12 neue Songs sind drauf und die klingen wie ein richtiges Brett. Eigentlich reicht schon der Titeltrack, um den zu hören, weil das ist schon das absolute Brett und so klingt das Album. Wie gefällt's dir, Burner?
0: Also ich find's auch richtig gut, obwohl ich wie du auch nicht der wahnsinnige Evanescence-Fan bin. Aber weißt du, was ich glaube?
1: Nee.
0: Dass die Platte live richtig geil kommt. Sie kommen im September ja zu uns. Hier zum Beispiel Dortmund, 20. September oder auch Berlin, 25. September, München Olympiahalle, 26. September. Also ja, als Fan hat man sich da sicher auch das Ticket schon geordert. Ich glaube, live wirklich kommt das mega.
1: Mega geil. Und dann guckst du dir mal an, die neue Bassistin Emma Ansai, das ist das erste Studioalbum mit ihr und ich finde, die macht sich da auch richtig gut an der Rhythmusfraktion. Wir haben dich ja gefragt, wie dir das Album gefällt und wir haben ganz cooles Feedback von Jule bekommen. Hier, pass auf.
3: Hallo liebes Star FM Team, ich melde mich auch zum neuen Album der Woche von Evanescence. Ich fand damals das erste super tolle Lied von mit Bring Me To Life in meiner Jugend schon traumhaft. Diese Stimme von ihr ging ja durch und durch und ich finde, das ist heute immer noch so und das neue Album ist echt toll. Ihre Stimme ist immer noch unverkennbar. Ich freue mich auf noch mehr Lieder diese Woche. Liebe Grüße, Julia.
1: Jule, dann herzlichen Glückwunsch. Wir schenken dir das Album. Kannst du alle Songs nochmal ganz, ganz in Ruhe zu Hause nachhören und das tun wir jetzt auch. Wir hören jetzt auch einen neuen Song, ne, Burner?
0: Das ist eine Fangfrage. Thomas, welchen haben wir denn heute?
1: Ja gut, du hast jetzt Bock auf Tell Me When You've Had Enough, weil ich habe auf den nämlich auch Bock. Hier ist Evanescence.
0: Genau.

So klingt das Album der Woche, Evanescence, Tell Me When You've Had Enough. Sanctuary heißt die Platte, ist wie gesagt das Album der Woche bei StarFM. Wie gefällt's dir denn? Schick gern weiter eine Sprachnachricht an die 0800 03 03 666. Und heute Nachmittag kannst du auch wieder ein Exemplar abstauben, dann in der Rush Hour bei A.

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7: Im Studio Michael Bottlick. Berlins Schulen bekommen bald ein neues Werkzeug gegen Schulschwänzer mit Attest. Wie der Tagesspiegel berichtet, kann künftig bei begründetem Verdacht das Gesundheitsamt eingeschaltet werden. Der Bildungsausschuss des Abgeordnetenhauses will heute ein entsprechendes Gesetz beschließen. Benjamin Herrmann.
8: Ein Amtsarzt prüft dann, ob die Fehlzeiten wirklich krankheitsbedingt sind. Dabei gilt die neue Regel ausdrücklich nicht für chronisch kranke Kinder oder solche mit Behinderung. Eine Klarstellung, die nach Protesten betroffener Eltern in den Gesetzentwurf aufgenommen wurde. Die Berliner Amtsärzte begrüßen die Neuregelung und sehen sich dafür personell gerüstet. Ähnliche Regelungen gibt es schon in anderen Bundesländern, wie zum Beispiel Baden-Württemberg.
7: Der Tankrabatt, der endet bald, aber die 12-Uhr-Regel, die bleibt. Und zuletzt hat sie Rekordpreisschwankungen verursacht. Beim Diesel beispielsweise, da liegen zwischen Tageshöchst- und Tiefstpreis im Schnitt mehr als 18 Cent pro Liter. Bei Super E10 sind es fast 15 Cent. Zoe Tassovali.
9: Wer sparen will, sollte den richtigen Zeitpunkt erwischen. Laut ADAC sind die Preise meist kurz vor Mittag am niedrigsten. Bei einer Tankfüllung von 50 Litern lassen sich so im Schnitt mehr als 7 Euro bei Benzin und über 9 Euro bei Diesel sparen. Der Autoclub sieht die starken Ausschläge trotzdem kritisch. Ende Juni fällt der Tankrabatt aber auch schon wieder weg. Dann könnte Sprit erneut teurer werden. Der Tankstellenverband rechnet damit, dass sich die Spritpreise danach bei rund 2 Euro pro Liter einpendeln könnten.
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7: Heute Abend geht's los im Aztekenstadion in Mexiko-Stadt. Eröffnet der Gastgeber Mexiko gegen Südafrika die größte Weltmeisterschaft der Geschichte. 48 Fußballteams statt bisher 32. Vor dem Anpfiff sorgt Shakira mit ihrem offiziellen WM-Song für Stimmung. Allerdings gibt es auch Sicherheitsbedenken wegen heftiger Lehrerproteste in Mexiko. Und es könnte auch zu Unwettern bei Spielanpfiff kommen. Soweit das Neueste aus dem Star-FM News Center.
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11: In Mitte aktuell 17 Grad, Tempelhof 16 und Neuruppin meldet auch 16 Grad. Heute sehr durchwachsen, immer wieder mal Schauer und einzelne Gewitter. Dazwischen schaut aber auch die Sonne durch. Am Nachmittag sind maximal 18 Grad noch drin. Morgen Vormittag freundlich, aber am Mittag dann auch wieder Regen bei 18 Grad. Ab Samstag, ja, gibt es eigentlich keine große Änderung. Immer wieder mal Regen. Wegen Bauarbeiten ist auf der 113 in Richtung Neukölln zwischen Johannisthaler Chaussee und Spätstraße der rechte Fahrstreifen gesperrt. Hier Staugefahr. Und in Tiergarten ist die Straße des 17. Juni zwischen Jitzak-Rabin-Straße und Ebertstraße in beiden Richtungen wegen einer Demo gesperrt. Das Ganze noch bis 13 Uhr. Die üblichen 10 Minuten mehr auf der A10 westlicher Berliner Ring Richtung Dreieckwerder ab Spandau und die A100 Stadtring Richtung Wedding ab Wechsstraße. Blitzer in Dahlem, Kleiallee oder auch Kreuzberg, Prinzenstraße, in Zeuthen in der Seestraße. Und wer noch Staus oder Blitzer hat, gern Bescheid geben, gern per WhatsApp und gern per Sprachnachricht 0800 0303 666.
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11: Am Donnerstagvormittag. Ich freue mich, dass du mit am Start bist und mit mir diesen Vormittag verbringst. Ich bin die Burner und ich habe für dich am Start gleich Disturbed mit Land of Confusion. Du hörst Whitesnake mit Here I Go Again. Schönes 80s-Rock-Ding. Und hier sind die Kaiser Chiefs mit Ruby. Hab einen schönen Donnerstag.

0: Wake Up Calling von Papa Roach. Hier bei Star FM Maximum Rock. Absoluter Abriss bei Rock im Park am Wochenende. Papa Roach war wirklich eins meiner absoluten Highlights. Also allen viel Spaß, die jetzt am kommenden Wochenende beim Nova Rock in Österreich sind oder sie dann noch in Dresden sehen bei ihrer Solo-Show. Ich habe gleich wieder Gänsehaut, wenn ich darüber rede, wirklich. So, apropos Konzerte. Hier geht's ja Schlag auf Schlag bei Star FM. 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

0: Bruce Springsteen geht bei mir einfach immer. Cover Me hier bei Star FM Maximum Rock.
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0: Ey, was ein legendäres Event am kommenden Samstag. Die Rede ist vom AWOS-Treff Spinnerbrücke, der Kult. Und das genau seit 70 Jahren. Tausende PS parken täglich vor der Tür und drinnen gibt's Schrippen, Schnitzel und Schorle. 1956 öffnete der erste Kiosk an der Brücke über die Autobahn. Eventmanager Dirk freut sich schon auf das Fest.
2: Mich würde es freuen, wenn ihr alle am Samstag, den 13. Juni, auf die Spinnerbrücke kommen würdet. Wir starten offiziell um 10 Uhr bis 18 Uhr. Ihr könnt euch da richtig satt essen, geile Musik hören, Spaß haben. Richtig tolle Motorräder sehen. Kommt vorbei, ich freue mich auf euch.
0: Nochmal zum Mitschreiben, die Sause steigt diesen Samstag, also übermorgen. Und was für die Kids gibt's auch, Karussell und Hüpfburg, ab 14 Uhr Live-Rock mit Stella Rocked on Stage, plus Fun-Fact am Rande.
2: Wir haben mit der Brücke vereinbart, dass wir die Preise wie vor 70 Jahren veranstalten. Das heißt, alles, was an Essen, Getränke geht zu den Preisen wie vor 70 Jahren raus. Das Witze daran ist, wenn ihr noch alte D-Mark zu Hause habt, könnt ihr die mitbringen, gerne in D-Mark auch bezahlen.
0: Wie geil ist das denn? 70 Jahre Spinnerbrücke und 50 Jahre AWOS Treff, das große Jubiläumsfest, diesen Samstag von 10 bis 18 Uhr drinnen und draußen. Also AWOS Treff Spinnerbrücke, Glückwunsch auch von Star FM und bis auf weitere 70 Jahre.

Instrumente für ein paar Musiker, aber eine komplette Musikrichtung für die ganze Menschheit. Dexter and the Moon Rocks bringen Steinchen vom Mond mit und ihren Grunge Rock aus Texas direkt in die Star FM Playlist mit Freakin' Out.

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17: Im Studio Michael Bottlick. Alle Berliner Mietwohnungen auf einen Blick. Das sogenannte Mietkataster wird immer konkreter. Die Regierungsfraktionen haben im Hauptausschuss des Abgeordnetenhauses einen entsprechenden Gesetzentwurf vorgelegt. Benjamin Herrmann.
18: Darin steht, dass alle 1,5 Millionen Berliner Mietwohnungen erfasst und mit vielen Infos aufgelistet werden sollen. Zum Beispiel soll drin stehen, wie groß eine Wohnung ist, welche Ausstattung sie hat, wie modern sie ist und auch wie viel die Miete dort kostet. Ziel des Mietkatasters ist es, besser überprüfen zu können, ob sich Vermieter an das Mietrecht halten, also zum Beispiel eine zu hohe Miete verlangen. Alle Vermieter, die keine Infos rausrücken wollen, müssen bis zu 100.000 Euro Strafe zahlen.
17: Der sogenannte Tankrabatt fällt wie geplant Ende Juni weg. Das haben nach Informationen der Bild-Zeitung die Fraktionen von Union und SPD entschieden. Die Koalition hatte die Spritsteuer im Mai und Juni um knapp 17 Cent pro Liter gesenkt.
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17: Heute geht's endlich los. Es startet die XXL-Fußball-Weltmeisterschaft in Kanada, Mexiko und den USA. Die große Eröffnung ist in Mexiko-Stadt im Aztekenstadion. Im Auftaktspiel trifft Co-Gastgeber Mexiko auf Südafrika. Die deutsche Mannschaft greift dann am Sonntag ins Turnier ein. Thomas Bremser berichtet.
4: Direkt nach dem Mittagstraining bekommen die Spieler einen halben Tag frei und können sich das Eröffnungsspiel in ihrem Quartier anschauen, im Graylin Estate. Auf mehreren Leinwänden, eine ist direkt am Pool. Abwehrmann David Raum glaubt, dass mit dem ersten Spiel die WM-Stimmung richtig steigen wird. Die Welt sei bereit. Auch die deutsche Mannschaft, die fühlt sich in der schwülen Hitze in North Carolina sichtbar wohl. Es gibt keine Verletzten und alle fiebern dem ersten Gruppenspiel entgegen. David Raum sagt selbstbewusst, keiner wolle bei so einem Turnier nur Dritter werden, es zähle das Maximum.
17: Soweit das Neueste aus dem StarFM News Center.
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20: Die Höchstwerte für heute fast erreicht. Kreuzberg meldet 17 Grad, Marzahn und Adlershof auch 17 Grad, 18 maximal am Nachmittag. Heute durchwachsen, heute immer wieder mal Schauern, einzelne Gewitter möglich. Dazwischen schaut auch die Sonne durch. Und im Prinzip keine große Änderung. Also morgen am Freitag auch erstmal freundlich, am Nachmittag dann wieder Regen, 18 Grad und auch am Samstag sind immer wieder Schauer möglich. Auf der 115 der Avus statt auswärts, da gab es zwischen Hüttenweg und Spanische Allee einen Liegenbleiber. Die rechte Spur gesperrt, aktuell hier noch 10 Minuten Stau. Und 100 Richtung Wedding zwischen Innsbrucker Platz und Schmargendorf staut sich 10 Minuten mehr ein Plan. Blitze in Kreuzberg in der Prinzenstraße oder auf der A10 im Dreieck Potsdam sowie in Zeuthen in der Seestraße. Und wenn du noch was hast, gern Bescheid geben, gern per Sprachnachricht 0800 0303 666.
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20: Ich bin die Börner. Schön, dass du mit dabei bist und mit mir den Vormittag verbringst. Heute startet ja die Fußball-WM. Also die Mehrzahl der Maximum Rocker schaut wohl nicht, so zumindest die Umfrage auf starfm.de. Ich bin gespannt, wie sich das dann entwickelt, wenn dann auch die Deutschen ins Turnier einsteigen. Jetzt erstmal Maximum Rock für dich. Ich habe News dabei mit Supermassive, Black Hole. Ja, Punkrock geht bei mir immer. Meine Punkrock-Götter Bad Religion hörst du auch gleich mit 21st Century. Und hier sind Nestor on the Run. Einen schönen Donnerstag.

The Gaslight Anthem, hier bei Starfam Maximum Rock mit 45. Das ist eine Band, die mich jetzt auch schon seit fast 20 Jahren begleitet. Ja, sogar unter meiner Haut. Ich habe ein Gaslight Anthem Tattoo. Sind mehr oder weniger ja nicht mehr so aktiv. Ich meine, erstmal wird die Band auf Eis gelegt, dann gab es vor 3 Jahren nochmal ein Album und ein paar Konzerte, aber so richtig gezündet, habe ich das Gefühl, hat es bei den Jungs nicht mehr. Aber zum Glück ist ja Brian Fallon, also der Frontmann, ziemlich aktiv und jetzt hat Brian Fallon ein neues Soloalbum angekündigt. Heißt Not Bad for New Jersey und kommt am 10. September raus. Hat sich ja so ein bisschen angekündigt. Er hat vor kurzem ja schon mal 2 Songs veröffentlicht. Und jetzt sind schon 3 Songs draußen von der Platte und wir hören mal zusammen rein. Das ist der Opener.

Kann er halt auch. Balladen, knaller Stimme, aber der absolute Ohrwurm. Und ich glaube, jetzt schon mein Favorite, obwohl ich die anderen Songs noch gar nicht kenne. 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

0: Also ich freue mich wirklich wie Bolle auf diesen 10. September auf das neue Brian Fallon Solo-Album Not Bad for New Jersey. Vor allem, er hat auch noch Gäste angekündigt. The Killers Frontman Brandon Flowers und Def Leppard-Gitarrist Phil Collin werden da auch noch zu hören sein. Mehr Rock-News gibt's natürlich jederzeit bei uns im Programm und immer auf starfm.de und in deiner Rock-App.
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0: Don't Stop Me Now, das sind Queen hier bei Starfam Maximum Rock, einer der größten Rock-Klassiker ever. Ja, und jetzt geht's um neue Musik, es ist nämlich gleich 12:30 und A ist bei mir.
1: Hello Burner, Taschen. Und da muss ich erstmal unsere Maximum Rocker nochmal so ein bisschen zum Abstimmen animieren in der Starfam App und auf starfam.de für die Rocktop 30, unsere Rockcharts hier bei Starfam. Die gibt's ja morgen wieder ab 16.45 Uhr. Ich bin ein bisschen traurig, ich bin morgen nicht mit am Start und überlasse T-Bone mal das Zepter. Also er wird die Rockcharts morgen für dich haben, beziehungsweise für unsere Maximum Rocker. Und naja, wir haben ja auch eine neue Nummer 1 Burner und da hast du dich bestimmt ein bisschen gefreut, oder?
0: Oh yes, die Foo Fighters.
1: Es kam ja aus der Kalten.
0: Cord in the Echo. Ja, so ein bisschen schon, oder?
1: Ja, von Platz 12 auf die 1 in einer Woche. Also ich muss ehrlich sagen, mich hat's überrascht. Hätte ich nicht kommen sehen.
0: Ja.
1: Aber ist ja auch ein Brett vom neuen Album Your Favorite Toy. Und Burner, du gehst ja nächste Woche hin, oder? Du siehst die Foo Fighters live?
0: Ja, es sind nur zwei Konzerte in Deutschland, genau, München und Berlin. Ich bin nächste Woche in München, ich freue mich total drauf. Aber ist auch so eine meiner absoluten Favorite Bands. Ich bin jetzt da vielleicht auch nicht der Maßstab. Ich freue mich trotzdem, dass die neue Platte und die neuen Songs so gut bei unseren Maximum Rockern ankommen.
1: Ja, bis auf Platz 30 hast du die Black Veil Brides am Wochenende bei Rock im Park gesehen? Die alten Emo-Rocker?
0: Leider nein, nee, habe ich verpasst.
1: Ja, auf Platz 30 mit ihrer Single Cut. Ja, schade, nur Platz 30, wobei der Song eigentlich ganz süß ist, weil Andy Biersack, der hat sich seine Ehefrau dafür geschnappt und beide singen zusammen und im Musikvideo haben auch beide ihre Hochzeitskleider an. Finde ich ja ganz süß, ganz schnuckelig.
0: Ich finde ihn auch catchy, also der kann gerne auch noch weiter nach vorne gevotet werden.
1: Auf jeden Fall, deswegen sage ich ja schön abstimmen in der Starfam App und auf starfam.de und vielleicht bekommt ja da auch eine Neuvorstellung ihre Stimme.
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1: Denn es gibt neue Musik von ein paar Schweden. Takida sind zurück. Die sind gerade im Studio, arbeiten an ihrem neuen Album. Nachfolger von The Agony Flame aus dem Jahr 2024. Ich fand ja dieses Album echt großartig. Deswegen bin ich sehr gespannt, was da noch kommen wird von Takida. Und ich meine, Frontsänger Robert Pattinson, der ist ja ein wahnsinnig guter Singer-Songwriter. Also er schreibt auch gute Texte, die aber auch so ein bisschen Tiefe haben. Also nicht nur ein bisschen Tiefe, sondern da geht's richtig tief rein in die Emotionalität. Auch bei der neuen Single Everything's Wasted. Da geht es um Hoffnungslosigkeit und dass man die Hölle zu seinem ganz, ganz eigenen Zuhause macht. Also auch wieder ein sehr düsterer Track von Takida.
0: Aber auch immer so catchy Melodien, oder? Ich habe ihn noch nicht gehört. Ich bin super gespannt. Den hören wir uns jetzt gemeinsam an.
1: Na dann.
0: Eine der drei Neuvorstellungen der Woche. Danke dir, ey. Hier sind Takida mit Everything's Wasted.

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13: Im Studio Michael Bottlick. Alle Berliner Mietwohnungen auf einen Blick. Das sogenannte Mietkataster wird immer konkreter. Die Regierungsfraktionen haben im Hauptausschuss des Abgeordnetenhauses einen entsprechenden Gesetzentwurf vorgelegt. Benjamin Herrmann.
14: Darin steht, dass alle 1,5 Millionen Berliner Mietwohnungen erfasst und mit vielen Infos aufgelistet werden sollen. Zum Beispiel soll drin stehen, wie groß eine Wohnung ist, welche Ausstattung sie hat, wie modern sie ist und auch wie viel die Miete dort kostet. Ziel des Mietkatasters ist es, besser überprüfen zu können, ob sich Vermieter an das Mietrecht halten, also zum Beispiel eine zu hohe Miete verlangen. Alle Vermieter, die keine Infos rausrücken wollen, müssen bis zu 100.000 Euro Strafe zahlen.
13: Der sogenannte Tankrabatt fällt wie geplant Ende Juni weg. Das haben nach Informationen der Bild-Zeitung die Fraktionen von Union und SPD entschieden. Die Koalition hatte die Spritsteuer im Mai und Juni um knapp 17 Cent pro Liter gesenkt.
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13: Heute geht's endlich los. Es startet die XXL-Fußball-Weltmeisterschaft in Kanada, Mexiko und den USA. Die große Eröffnung ist in Mexiko Stadt im Aztekenstadion. Im Auftaktspiel trifft Co-Gastgeber Mexiko auf Südafrika. Die deutsche Mannschaft greift dann am Sonntag ins Turnier ein. Thomas Bremser berichtet.
15: Direkt nach dem Mittagstraining bekommen die Spieler einen halben Tag frei und können sich das Eröffnungsspiel in ihrem Quartier anschauen, im Graylin Estate. Auf mehreren Leinwänden, eine ist direkt am Pool. Abwehrmann David Raum glaubt, dass mit dem ersten Spiel die WM-Stimmung richtig steigen wird. Die Welt sei bereit. Auch die deutsche Mannschaft, die fühlt sich in der schwülen Hitze in North Carolina sichtbar wohl. Es gibt keine Verletzten und alle fiebern dem ersten Gruppenspiel entgegen. David Raum sagt selbstbewusst, keiner wolle bei so einem Turnier nur Dritter werden, es zähle das Maximum.
13: Soweit das Neueste aus dem StarFM News Center.
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18: Ja, alles dabei heute. Sonne, blauer Himmel und Wolken und eben auch ab und an Schauer und einzelne Gewitter bei 18 Grad in Schöneberg. Schönefeld meldet 19 Grad. Damit sind die Höchstwerte auch erreicht für heute. Morgen startet der Freitag recht freundlich am Mittag. Nachmittag musst du mit Schauer rechnen. Auch 18 Grad nur. Samstag auch immer wieder Schauer möglich. Es staut sich aktuell auf der 100 Richtung Treptow, 20 Minuten mehr ab Detmolder Straße und auf der A115 Richtung Dreiknutetal zwischen Hüttenweg und Spanischer Allee ein Liegenbleiber. Hier ist die rechte Spur blockiert, momentan auch 10 Minuten mehr einplanen. Blitzer in Tiergartenstraße des 17. Juni, in Kreuzberg in der Prinzenstraße oder auch auf der A10 im Dreieck Potsdam. Und wenn du noch was hast, gern Bescheid geben, gerne Sprachnachricht 0800 0303 666.
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18: Einen schönen Mittag oder Nachmittag, wie auch immer. Ich bin die Börne und ich freue mich, dass du mit mir hier an diesem Donnerstag am Start bist. Ich versorge dich mit dem Besten vom Besten in Sachen Maximum Rock. Und dabei schielen wir schon mal in Richtung Wochenende. Das darf man am Donnerstag schon mal machen, oder? Ich habe gleich die Queens of the Stone Age dabei mit Make It With You, die Bloodhound Gang, Firewater Burn. Und los geht's mit einer der schönsten, besten Stimmen im Maximum Rock mit Corey Taylor. Stone Sour, Song Number 3.
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0: Tribute-Song von Itchy, hier bei StarFM Maximum Rock. Mensch, jetzt war die Elf vor einer halben Stunde hier bei mir im Studio und ich wusste, dass ich was vergessen habe. schön, dass ich dich nochmal reinzerren konnte. Ich war gestern klassischer Radiohörer, am Nachmittag bei dir zugehört, aber halt wieder mit so einem halben Ohr immer hin und her gewuselt. Mhm. Aber es ging irgendwie um Mücken und du bist total verstochen und du hast Tipps gesucht, was man dagegen machen kann, richtig?
1: Ja, ich war letztes Wochenende im Wald, wirklich 5 Minuten ohne Mückenspray. Ich bin so zerstochen an den Handgelenken, an den Fingern. Ich habe überall rote Pusteln und ich leide so ein bisschen. Und deswegen habe ich gestern mal unsere Hörer gefragt, gibt es da mittlerweile richtig geile Mittelchen, irgendwas Besonderes, Neues? Und Burner, ich habe den ultra krassen Tipp von Jana erfahren. Hör mal.
2: Hallo, ich habe ein bisschen ungewöhnlichen Tipp. Und zwar kein 0815 Mückenspray aus dem Supermarkt oder Discounter oder Drogerie. Nein, guck in den Reitsport. Ich habe für mich und für unser Pferd nämlich immer Mückengel. Das bleibt bedeutend länger auf der Haut, ist, weil die Pferdehaut sehr empfindlich ist, total sensibel geeignet, also auch für Kinder geeignet. Dadurch, man kann da mit Wasser ran, man kann schwitzen und das Zeug bleibt trotzdem da. Und es riecht auch meistens noch sehr, sehr angenehm, so nach einer Mischung aus Zitrone und Nelken. Ja, empfehle ich dir weiter, versuch's mal mit Mückengel und nicht Mückenspray.
1: Mega-Tipp von Jana.
0: Was dem Pferd nicht schadet, kann uns auch nicht schaden.
1: Ja, ist so. Ich nie gehört. Ich war eigentlich nie ein Pferdemädchen, aber Burner, du weißt schon, in welchem Laden du mich nächste Woche finden wirst. Im Reitbedarf-Shop.
0: Ja, unsere Maximum Rocker sind echt die geilsten. Pass auf, ich habe mir mal aus Kanada so ein Mückenspray mitgebracht, weil bekanntlich gibt's da ja ganz fiese. Das hat dann meine Kleidung aufgelöst und dann habe ich das auch nicht mehr benutzt. Das war dann zu hart.
1: Da war die Burner nackig.
0: Geil. Ich hatte so eine Strumpfhose an und die war dann halt einfach futsch danach.
1: Ja. Ach du lieber Gott.
0: Also tatsächlich Mückengel, das muss ich echt auch mal ausprobieren.
1: Habe ich mir auch sofort aufgeschrieben, also ich werde wirklich mal im Reitbedarf nachschauen. Also wenn du Bedarf hast, sag mir Bescheid, schreib mir eine WhatsApp, ich bring dir was mit.
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0: nochmal ein bisschen Partymusik eingepackt hier bei Star FM Maximum Rock, bevor es dann heute Abend so richtig auf die Ohren gibt. Ja, heute ist wieder Donnerstag, der Tag bei Star FM, an dem alle Heavy Metal Fans, alle Hard Rock Fans auf ihre Kosten kommen. Endlich wieder 2 Stunden Ohren durchpusten. Heute die Heavy Hour mit Jakob Kranz. 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
14: Im Studio Jan Seifert. Wie lässt sich der Eichenprozessionsspinner in den Griff bekommen? Nächste Woche wollen Berliner Senat und die Bezirke gemeinsam beraten, wie sie vorgehen. Problem? Die Bezirke sagen, sie sind personell und finanziell schlicht überfordert. Etliche Sport- und Spielplätze sind bereits gesperrt, denn die Härchen der Raupen können starke allergische Reaktionen auslösen. Wolken überm Funkturm, das muss nicht am Wetter liegen. Heute startet in Berlin die Cannabis-Messe Mary Jane. Zum Thema Cannabis und Co. Die Messe feiert ihren 10. Geburtstag. Michael Bottlick.
15: Bis Sonntag noch präsentieren auf dem Messegelände rund 700 Aussteller ihre Produkte rund um Cannabis. Heute darf das Fachpublikum rein, ab morgen dann alle. Die Veranstalter rechnen insgesamt mit 75.000 Besuchern. Neben Fachvorträgen zu Themen wie Legalisierung und Medizin gibt es auch ein Festivalprogramm, unter anderem mit Rapper Materia und Xbox-Weltmeister Mike Tyson. Wichtig für alle, die hinwollen, Zutritt gibt es erst ab 18 Jahren und Alkohol ist auf dem gesamten Gelände verboten.
14: 6 bis 12 Euro müssen Eltern bei Ryanair bezahlen, wenn sie neben ihren Kindern im Flieger sitzen wollen. Die britische Wettbewerbsbehörde will sich das jetzt mal genauer anschauen. Sie hält das für eine mögliche missbräuchliche Vertragsklausel, zumal Ryanair die einzige große Airline in Großbritannien ist, die das so macht. In Italien ist die Gebühr schon verboten. In Deutschland müssen Erwachsene eine Sitzplatzreservierung erwerben, wenn sie für ihre Kinder unter 12 kostenlose Sitzplätze reservieren wollen.
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14: Wenige Stunden noch bis zur WM-Eröffnung heute Abend. Rund ums Aztekenstadion in Mexiko-Stadt bleibt es unruhig. Gestern Abend sind schon hunderte Menschen zurück zur Arena gezogen und haben Parolen gerufen. Zu Zusammenstößen mit der Polizei kam es aber nicht. Bei den meisten geht es um etwas sehr Persönliches. Sie suchen ihre verschwundenen Kinder, die wohl von Behörden oder kriminellen Banden entführt wurden. Für heute Abend sind weitere Proteste geplant. Kurz bevor Mexiko gegen Südafrika spielt, ab 21 Uhr unserer Zeit. Soweit das Neueste aus dem Star FM News Center.
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16: Ja, ich kann verstehen, wenn man aktuell Lust auf Urlaub hat. Es ist nicht sommerlich bei uns. 19 Grad in Lichterfelde, Marienfelde 19 Grad und Herzfelde auch 19 Grad. Das sind die Höchstwerte. Heute alles dabei. Immer wieder mal Schauer und einzelne Gewitter. Dazwischen schaut die Sonne durch. Morgen auch nochmal erst freundlich. Am Nachmittag wieder Regen und Gewitter bei 18 Grad. Samstag auch immer wieder Schauer möglich. Auf der 100 Richtung Treptow zwischen Schmargendorf und Tempelhofer Damm wegen Reinigungsarbeiten staut sich hier, plant 20 Minuten mehr ein. Die 100 Richtung Wedding zwischen Innsbrucker Platz und Schmargendorf, der übliche Baustellenstau mit 10 Minuten mehr. 113 einwärts zwischen Johannisthaler Chaussee und Spätstraße ist die rechte Spur gesperrt. Hier Bauarbeiten, hier auch mal 10 Minuten mehr einplanen. Genau wie auf der 115 Richtung Dreieck-Nutetal zwischen Hüttenweg und Spanische Allee immer noch der Liegenbleiber. Hier ist die rechte Spur blockiert. Und eine Tagesbaustelle auf der A10, westlicher Berliner Ring Richtung Dreieck-Werder zwischen Spandau und Potsdam-Nord. Brauchst du 20 Minuten mehr. Geblitzt wird in Prenzlauer Berg, in der Wisbier Straße, in Wilmersdorf, Paulsborner Straße und in der Gertraudenstraße, in Spandau, Segefelder Weg und in Kreuzberg immer noch in der Prinzenstraße. Sowie auf der A10 im Dreieck Potsdam und in Zeuthen in der Seestraße. Hast du noch was für uns, Staus oder Blitzer? Gern Bescheid geben, gerne Sprachnachricht 0800 0303 666.
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16: Ich bin die Börner. Schön, dass du mit mir diesen Donnerstagnachmittag verbringst. Ich habe gerade gelesen, Livestream-Rekord bei Rock am Ring mit Telekom Magenta TV. 50 Millionen Views. Wow. Also Festival scheint die neue WM zu sein, oder? Mal sehen, ob die WM da mithalten kann. Heute geht's ja los. Aber apropos Festival, jetzt nochmal ein bisschen Park- und Ring-Feeling. Bei mir eins der Highlight-Konzerte für mich, Limp Bizkit. Und die hörst du jetzt mit Rollin'.
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0: Sag mal, ist denn heute schon wieder New Rock Friday? Nee, der ist morgen und da gibt's von uns natürlich auch wieder jede Menge neuen Maximum Rock auf die Ohren. Aber es gibt super viele neue Albumankündigungen. Es gibt ein neues Soloalbum von Queen-Schlagzeuger Roger Taylor, heißt Violence Insane in a Beautiful World und wird am 18. September kommen. Hat sich aus Südafrika für einige Songs einen Chor dazu geholt. Die erste Single klingt so. Also Queen-Schlagzeuger Roger Taylor, bald mit einem neuen Soloalbum. Brian Fallon, der Frontmann von der Gaslight Anthem, hat auch ein neues Soloalbum angekündigt. Not Bad for New Jersey, das kommt ebenfalls im September. Und weil alle guten Dinge drei sind, auch Jack White hat ein Soloalbum angekündigt. Frozen Charlotte erscheint schon am 10. Juli und die erste Single haben wir natürlich auch schon hier. Jack White hat einen ganz schönen Output, sein viertes Album innerhalb von 5 Jahren. Also man darf sich auf viele neue Alben freuen demnächst. Und mehr Rock News, weißt du ja, gibt's immer in unserer Rock-App auf starfm.de und mehr neuen Maximum Rock morgen am New Rock Friday.
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15: Im Studio Jan Seifert. Wie lässt sich der Eichenprozessionsspinner in den Griff bekommen? Nächste Woche wollen Berliner Senat und die Bezirke gemeinsam beraten, wie sie vorgehen. Problem? Die Bezirke sagen, sie sind personell und finanziell schlicht überfordert. Etliche Sport- und Spielplätze sind bereits gesperrt, denn die Härchen der Raupen können starke allergische Reaktionen auslösen. Bundeskanzler Friedrich Merz hat heute im Bundestag für seinen Reformkurs geworben und alle aufgerufen, mitzumachen. Politik und Bevölkerung gleichermaßen.
16: Die Zeit drängt. Jeden Tag gehen immer noch Arbeitsplätze in der Industrie verloren. Jeden Tag geben Unternehmen in unserem Land wegen zu hoher Kosten und vor allem wegen der hohen Bürokratielasten auf. Das kann und darf so nicht weitergehen.
15: Bis zur Sommerpause soll das Reformpaket der Bundesregierung fertig sein. Themen: Arbeitsmarkt, Sozialversicherungen, Einkommenssteuer und Bürokratieabbau. Aus der Opposition gab es scharfe Kritik. Neue Eskalation zwischen USA und Iran, die zweite Nacht in Folge. Und das trotz der Waffenruhe, die eigentlich seit 2 Monaten gilt. Der Iran drohte an, jedes Schiff in der Straße von Hormuz zu beschießen. Die USA dementierten. In Berlin gibt es jetzt eine interaktive Online-Karte, die beim Dönersparen helfen soll. Wie T-Online berichtet, kann dort jeder neue Läden und vor allem die Preise eintragen. Was passiert dann, Michael Bottlick?
17: Ein zweiter Nutzer muss den Preis dann bestätigen, damit der auch auf der Karte erscheint. Aktuell sind 907 Berliner Kebabläden kartiert, 663 davon mit Preisangabe. Der Durchschnittspreis berlinweit liegt bei 7,06 Euro. Am günstigsten ist der Döner in Neukölln mit im Schnitt 6,76 Euro und am teuersten in Mitte mit 7,27 Euro. Übrigens, in der Online-Dönerkarte geht es nur um den klassischen Döner, nicht aber um Dürüms, Köfte oder Shawarma.
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15: Das Tippspiel in der Firma und mit Freunden oder doch die Wette um Geld. Zur WM können sich bis zu 5 Millionen Deutsche vorstellen, eine Sportwette abzugeben, so der Sportwettenverband. Interessant, nur gut 1% würde dabei zum allerersten Mal wetten. Die meisten haben also schon Erfahrung damit. Der Verband empfiehlt, nur bei legalen Anbietern mit deutscher Lizenz zu tippen. Soweit das Neueste aus dem Star FM News Center.
10: Danke an Jan aus dem Star FM News Center und von mir gibt's Wetter und Verkehr.
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10: Und es bleibt durchwachsen an diesem Donnerstag in Berlin und Brandenburg. Aktuell 19 Grad in Lichtenberg, in Tegel und 17 sind's in Eberswalde. Heute Nacht geht's runter auf 11 bis 13 Grad und es ziehen noch Schauer durch bis zum Abend durch Berlin und Brandenburg. Morgen am Freitag erst freundlich, am Mittag dann Schauer bei 18 Grad. Samstag leider auch immer wieder Schauer drin. Es gibt eine Sperrung auf der A12 Richtung Berlin. Zwischen Briesen und Fürstenwalde Ost ist die Fahrbahn gesperrt nach einem Unfall. Es staut sich auch schon. Aktuell 10 Minuten mehr, Tendenz steigend. Dann bitte vorsichtig sein auf der A10 Richtung Dreieck Spreeau. Zwischen Dreieck Barnim und der Ausfahrt Hohenschönhausen. Achtung, da sind Personen auf der Standspur unterwegs. Ansonsten staut es sich auf der AWUS auf der 115 stadtauswärts ab Dreieck Funkturm 10 Minuten mehr. Und auch 10 Minuten mehr einplanen auf der 113 stadteinwärts ab der Stubenrauchstraße. Blitzer habe ich für dich in Weißensee, Indira Gandhi Straße, dann Lichtenberg-Weidlingstraße auf der A111 im Kreuz Oranienburg und noch einer in Münchehofe auf der Münchehofer Straße. Bei den Öffis rollst, da habe ich keine Meldungen für dich. Und vielleicht hast du einen Staudamm Blitzer irgendwas gesehen, dann meld das doch gerne per Sprachnachricht an die 0800 0303 666. Gute Fahrt dir.
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10: Na dann sag ich doch mal, let's fetz am Donnerstag. Es geht los mit der Rush Hour. Schön, dass du dich für Maximum Rock entschieden hast. Mein Name ist A, Kollegin Bianca ist im Urlaub, aber ich habe trotzdem guten Maximum Rock für dich, deinen Begleitsoundtrack zum Feierabend. Gleich hörst du Bon Jovi mit Living on a Prayer und hier sind Fall Out Boy mit I Don't Care.

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0: Red Hot Chili Peppers und Tell Me Baby am Donnerstag hier in deiner Rush Hour. Und Tell Me Baby, hast du Bock auf ein richtig geiles Festival am Wochenende?
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0: Maximum Rock von BMTH, das war Drown hier am Donnerstag in deiner Rush Hour. Und Debbie, wenn du in einem Videospiel deiner Wahl mitspielen könntest, wer wärst du denn gern?
1: Ich wäre gerne in einem Videospiel Link von The Legend of Zelda. Es ist schon seit ich klein bin mein absolutes Lieblingsspiel und deswegen steht das außer Frage, warum.
0: Ui, na dann habe ich sehr gute Neuigkeiten für dich, meine Liebe.
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0: Denn Nintendo hat ja in dieser Woche echt die Bombe platzen lassen und das Remake von The Legend of Zelda Ocarina of Time offiziell angekündigt.
3: Long ago, there was a land called Hyrule, created by beings of supreme divinity. At the very edge of this kingdom, there lay a small forest.
0: Tja, und alle aus dem StarFM-Team sind irgendwie ein bisschen ausgerastet. Wolfi hat fast angefangen zu weinen. Marlene aus der StarFM-Service-Redaktion, die meinte, sie wäre fast vom Stuhl gefallen. Und auch ich freue mich echt über eine Neuauflage des N64-Klassikers, original aus dem Jahr 1998. 2011 gab es ja bereits ein Remake für den Nintendo 3DS, hat sich ja auch stolze 6 Millionen Mal verkauft. Und jetzt wagt Nintendo den nächsten Schritt und plant noch in diesem Jahr, also 2026, ein Release für die Switch 2. Und leider nur für die Switch 2. Andere Konsolen sind nicht geplant und Nintendo will vermutlich pünktlich zum Weihnachtsgeschäft nochmal schön die Verkäufe für die Konsole ankurbeln. In diesem Zeitraum soll nämlich das Zelda Remake erscheinen. Was aber so ein bisschen merkwürdig ist, es wurden bei der Vorstellung keinerlei Gameplay-Szenen gezeigt und das löst ja grundsätzlich bei uns Gamern schon mal so ein bisschen Skepsis aus, wenn das Spiel noch in diesem Jahr erscheinen soll. Aber naja, lassen wir uns mal überraschen. Wie stehst du zum Zelda-Remake? Ist das cool oder interessiert dich das wie die Wasserstandsmeldung der Elbe? Gern Sprachnachricht an die 0800 0303 666.
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0: Leben am Limit, Living on the Edge von Aerosmith am Donnerstag hier in deiner Rush Hour. Und Donnerstag heißt leider der letzte Tag mit dem Album der Woche.
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0: Ich bin schon ein bisschen traurig, Thomas.
2: Ja?
0: Wir hätten gerne noch, weiß nicht, 3-4 Tage ranhängen können.
2: Na ja, aber guck mal, wir haben nächste Woche auch ein schönes Album der Woche. Wenn ich dir erzähle, welches es ist, dann bist du vielleicht gar nicht mehr so traurig.
0: Spoiler mal.
2: Das 8. Studioalbum von Shinedown heißt 8. Siehst du, sage ich doch. Schon bist du gar nicht mehr so traurig, oder?
0: Guck ich hier gleich mal aufs Plakat von Shinedown an der Wand.
2: Ja, cool. Ja.
0: Sag aber mal tschüss mal Evanescence.
2: Sag mal tschüss zu Evanescence. Bye, bye. Bye-bye zu ihren 12 neuen Songs von Sanctuary, die wir die ganze Woche lang reingehört haben. Und hey, ich meine ganz ehrlich, dir hat's gefallen, mir hat's ganz gut gefallen und Marlon hat's erstmal gefallen.
3: Das neue Evanescence-Album Sanctuary ist meiner Meinung nach richtig, richtig gut gelungen. Ich mag, dass die Songs nicht alle so identisch klingen. Also manche sind eher ruhiger, manche ein bisschen extremer. Ich glaube, ihr versteht, was ich meine. Mhm. Und das ergibt ein richtig gutes Gesamtbild. Besonders mag ich den Song Tell Me When You Had Enough. Also alles in einem, könnt ihr gerne öfter spielen. Macht weiter so.
2: Ja, dann machen wir das so, ne? Machen wir einfach so. Wir spielen jetzt allerdings keinen Song, den Marlon gerade genannt hat, aber Marlon, gute Nachricht, du kannst überbringen, ey.
0: Marlon, du hast das Album gewonnen. Auf CD. Sanctuary von Evanescence. Viel Spaß damit.
2: Marlon, genau, ganz viel Spaß damit und wir spielen dir jetzt aber auch einen schönen Song vom Album, der heißt Beautiful Liars and Evanescence.

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13: Im Studio Jan Seifert. OPs verschieben sich und im Wartezimmer dauert es heute länger. Rund 3000 Beschäftigte der Berliner Krankenhäuser haben am Brandenburger Tor demonstriert gegen die Pläne zur gesetzlichen Krankenversicherung. Begründung: Schon jetzt schreiben über 70% der Kliniken rote Zahlen. Die Berliner Krankenhäuser rechnen nächstes Jahr mit einem Defizit von rund 500 Millionen Euro. Ein Abrissbagger zerstörte bei der Kundgebung symbolisch zwei Krankenhausbetten. Gute Nachrichten für Sparer. Die Europäische Zentralbank hat den Leitzins erhöht. Zum ersten Mal seit fast 3 Jahren. Der Einlagezins stieg von 2 auf 2,25%. Damit will die EZB der Inflation entgegensteuern. Heißt, wer also Geld auf der hohen Kante hat, könnte dafür bald mehr Zinsen bekommen. Umgekehrt wird es bei Krediten aber auch teurer. TikTok-Tabu für Kinder und Jugendliche? Der Deutsche Ethikrat hält nichts von einer Altersgrenze für Social Media. Lea Maciulat, wie begründet er das?
14: Digitale Angebote, Social Media, Klassenchats, das alles gehört nach Ansicht des Ethikrates heute dazu zum Leben von Kindern und Jugendlichen. Die ganzen Angebote im Smartphone sind auch soziale Teilhabe. Könnte man auch sagen. Ganz klar müsse bei Apps und anderen digitalen Angeboten aber darauf geachtet werden, dass sie jeweils altersgerecht sind und dass sie nicht zum stundenlangen Scrollen oder Streamen anregen. Und dabei müssen nach Ansicht des Ethikrates die Anbieter viel stärker in die Pflicht genommen werden.
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13: Wenn die XXL-WM mit insgesamt 48 Teilnehmerländern heute losgeht, sind auch 4 dabei, die ihre Premiere feiern. Mehr aus der Nachrichtenredaktion.
15: Curaçao zum Beispiel, mit gerade mal 185.000 Einwohnern, die kleinste Nation, die sich je für eine WM qualifiziert hat, trifft am Sonntag als erstes auf Deutschland. Kap Verde dagegen schickt ein Team, das komplett im Ausland spielt. 5 Spieler allein aus Rotterdam. Jordanien hat seinen Trainer nach dem Arab-Cup-Finale sogar mit der Staatsbürgerschaft beschenkt, vom König mich persönlich und Usbekistan, die haben 12 Jahre gebraucht, um ein 8:9 Elfmeterschießen zu verarbeiten. Jetzt sind sie dabei mit Fabio Cannavaro als Coach, der selbst mal Weltmeister war.
13: Soweit das Neueste aus dem Star-FM News Center.
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16: Wann wird's mal wieder richtig Sommer? Naja, die nächsten Tage in Berlin und Brandenburg auf jeden Fall nicht so wirklich. Aktuell 18 Grad in Kreuzberg, in Frohnau, auch in Ludwigsfelde. Heute Nacht geht's runter auf 11 bis 13 Grad. Es können nochmal Schauer durchziehen. Morgen Vormittag erst freundlich am Freitag, ab Mittag dann Schauer bei 18 Grad und auch am Samstag durchwachsen mit Schauern. Achtung bitte auf dem südlichen Berliner Ring Richtung Dreieck Spreeau zwischen Rangsdorf und Schönefelder Kreuz. Da hat's gekracht. Unfallstelle ist ungesichert auf der Standspur. Aktuell Stau im Bereich 10 Minuten mehr. Es staut sich auch auf dem westlichen Ring Richtung Süden. Ab Spandau brauchst du auch 10 Minuten mehr. Dann ist die AWUS auch stadtauswärts sehr voll ab Dreieck Funkturm. 15 Minuten. Und wenn ich mir den Stadtring angucke, die A100 in beiden Richtungen. Auf Watte, da solltest du auch in beiden Richtungen mindestens 15 Minuten mehr Zeit einplanen. Blitzer stehen in Kreuzberg auf der Prinzenstraße, dann Friedrichshain, Karl-Marx-Allee, einer auf der A2 kurz vor der Abfahrt Lenin und in Werneuchen blitzt es auf der Breitenstraße. Bei den Öffis keine aktuellen Meldungen und falls du was gesehen hast, einen Stau oder einen Blitzer, meld ihn gerne kostenlos per Sprachnachricht an die 0800 0303 666.
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16: Yay, in 5 Stunden geht's los mit der Fußball-WM 2026 und alle rasten aus. Also, naja, fast alle. Falls ihr nicht nach Fußball ist, heute ab 19.45 Uhr wieder die Heavy Hour mit Jakob Kranz. Da gibt's auf jeden Fall schön harte Beschallung. Und jetzt auch guten Maximum Rock hier in der Rush Hour. Mein Name ist A gleich Oasis mit Don't Look Back in Anger. Und hier sind Against Me mit I Was a Teenage and a Kiss.

Rest in Peace nochmal an dieser Stelle an Brett Arnold von Three Doors Down. Anfang des Jahres leider im Alter von nur 47 Jahren an den Folgen seiner Krebserkrankung verstorben. Trotzdem hier gehört und nach wie vor gefeiert aus dem Staff im Team und von unseren Hörern. Das war It's Not My Time hier in deiner Rush Hour. Und ich bin ehrlich gesagt hart überrascht und auch ein bisschen schockiert. Heute in den News gehört, dass die 100-Euro-Marke beim digitalen Streaming geknackt wurde. Sprich, fast jeder fünfte deutsche Haushalt blecht über 100 Euro monatlich für Netflix, für Spotify, für Magenta, für YouTube, was haben wir noch, HBO, PlayStation Plus und so weiter und so fort. Ja, da habe ich auch direkt mal meinen Taschenrechner rausgekramt und mal meine Kosten überschlagen. 12 Euro Netflix, 12 Euro Spotify, 9 Euro für Prime, 2 Euro für Google One, 2 Euro für mein Kamera-Abo und 5 Euro für Uber One. Ja, da kommt echt einiges zusammen. Macht unterm Strich knapp 42 Euro für mich allein als Single-Person. Krass, oder? Und ich weiß ja nicht, wie es dir geht, aber ich vergesse ganz schnell diese Kosten und hatte das gar nicht so auf dem Schirm, dass ich so viel für Streaming im Monat ausgebe und die GEZ mal außen vor gelassen. Wie geht's denn dir damit? Welche Abos hast du und hast du eigentlich noch einen Überblick darüber und über die ganzen Kosten? Setzt du dir ein Limit und wie stellst du es vor allem mit Kindern an, wenn du welche hast? Lass gern mal deine Meinung da. Sprachnachricht an die 0800 0303 666.

0: alles wird gut.
1: Da wird durch den Donnerstag geraced. Farin Urlaub Racing Team und AWG hier am Donnerstag in deiner Rush Hour. Und die Ergebnisse bei unseren Rock Talents, die sind aktuell ziemlich eindeutig.
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1: Ja, wir bieten jungfrischen Bands aus Deutschland eine Bühne, spielen ihre Single mit etwas Glück bei uns in der Rush Hour. Und du kannst dich auch mit deiner Band bewerben, falls du noch im Proberaum gammelst und dir denkst, ah geil, unseren Song im Radio, das war schon immer unser Traum. 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Das haben in dieser Woche Adlins gemacht.
2: Okay.

0: schicken ihre Single Fly Away ins Rennen und so entstand die Band von Adland.
1: Die Band entstand Ende 2023 und tatsächlich mit dem Ziel, daraus mehr zu machen und nicht nur das Ganze als Hobby zu betreiben.
0: Ja, dafür ist Duff im Maximum Rock da. Adland hängt aber gerade so ein bisschen hinten, 28,2%, 71,8% aktuell für Janice aus Chemnitz, für

0: auch Janice aus Chemnitz haben eine schöne Entstehungsgeschichte.
1: Also ich wollte schon seit frühester Kindheit vor allem in einer Band spielen. Ob die jetzt mal berühmt wird oder bekannt oder was auch immer, es war mir gar nicht so wichtig. Ich wollte immer in einer Band spielen und ich finde es immer toll, wenn die Leute die Songs hören, die uns eingefallen sind.
2: Ich wollte eigentlich immer nur auf der Bühne stehen und singen. Dass jetzt ausgerechnet eine Rockband geworden ist, hat mich selbst ein bisschen überrascht, aber ist ja gut ausgegangen.
1: Ja, und dann haben wir uns halt irgendwie gefunden. So mit unserem Bassisten war ich schon in der Schülerband, den Drummer haben wir später kennengelernt. Ja, und Juli ist mir einfach auf dem Weihnachtsmarkt aufgefallen, weil sie da gesungen hat.
2: Und dann hat er mich einfach gefragt.
0: Ja, so einfach ist es. Janice haben die Nase vorne im Voting bei unseren Rock Talents. Bis nächste Woche Mittwoch kannst du abstimmen. Aktuell, wie gesagt, 71,8% zu 28,2%. Also, welche Band findest du besser? Adlins aus Freiburg im Breisgau oder Janice aus Chemnitz? 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
17: Wunderschönen guten Tag, alle Star-FM-Hörer da draußen.

0: Nochmal ein ganz anderer Twist, kann man nicht anders sagen. Schönes Ding. Und Achtung, in den kommenden Monaten, da rollt eine gigantische Welle an neuer Mucke auf uns zu.
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0: Und den Anfang macht da Jack White. Der haut am 10. Juli mit Frozen Charlotte sein mittlerweile viertes Soloalbum innerhalb von nur 5 Jahren raus. Und die erste Single Dollar Bill, die klingt auf jeden Fall gewohnt dreckig.

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Im September geht's dann mit Brian Fallon weiter. Am 10. September erscheint seine neue Soloplatte Not Bad von New Jersey. Und er hat wirklich hochkarätige Gäste wie Brandon Flowers von The Killers und Phil Collins von Def Leppard im Gepäck. Und das ist schon die Titelsingle, Not Bad for New Jersey. Also kannst du dich auch bald auf neue Musik von Brian Fallon freuen. Nur 8 Tage später, am 18. September, folgt dann Queen-Legende Roger Taylor mit Weiland's Insane in a Beautiful World, für das er sich unter anderem einen südafrikanischen Chor ins Boot geholt hat.

0: auch mal was ganz anderes. Und auch von Green Day gibt's News, allerdings für die Kinoleinwand. Im Sommer startet der neue Green Day-Film. Es ist ja die Story über die fiktive Nachwuchsband Analog Dogs, die einen Roadtrip durch die USA macht, um an Silvester als Vorband von Billy Joe Armstrong und Co. zu spielen.
1: You're not gonna believe this. Trey Cole called. What?
2: He loved our demo.
1: He invited us to LA to open for them on New Year's. Can I take your car?
3: No, because you don't have a license.
1: Well, come on!
2: Well, how are we getting there?
4: We're taking Wayne's car.
0: Ja, in den Staaten läuft der Green Day-Streifen am 14. August an. Ob und wann er zu uns kommt, ist leider aber noch unklar. Soweit deine Rock News. 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
18: Im Studio Jan Seifert. Wolken überm Funkturm, das muss nicht am Wetter liegen. Heute startet in Berlin die Cannabis-Messe Mary Jane. Zum Thema Cannabis und Co. Die Messe feiert ihren 10. Geburtstag. Michael Bottlick.
19: Bis Sonntag noch präsentieren auf dem Messegelände rund 700 Aussteller ihre Produkte rund um Cannabis. Heute darf das Fachpublikum rein, ab morgen dann alle. Die Veranstalter rechnen insgesamt mit 75.000 Besuchern. Neben Fachvorträgen zu Themen wie Legalisierung und Medizin gibt es auch ein Festivalprogramm, unter anderem mit Rapper Materia und Xbox-Weltmeister Mike Tyson. Wichtig für alle, die hinwollen, Zutritt gibt es erst ab 18 Jahren und Alkohol ist auf dem gesamten Gelände verboten.
18: Gute Nachrichten für Sparer. Die Europäische Zentralbank hat den Leitzins erhöht. Zum ersten Mal seit fast 3 Jahren. Der Einlagezins stieg von 2% auf 2,25%. Damit will die EZB der Inflation entgegensteuern. Heißt, wer also Geld auf der hohen Kante hat, könnte dafür bald mehr Zinsen bekommen. Umgekehrt wird es bei Krediten aber auch teurer. Die Sterne auf die Erde holen. Die Stiftung Planetarium feiert heute ihr 10-jähriges Bestehen. 2016 wurden 4 Berliner Einrichtungen, das Planetarium am Insulaner, das Zeiss Großplanetarium, die Archenhold und Wilhelm Förster Sternwarte unter einem Dach zusammengelegt. Seitdem hat sich die Mitarbeiterzahl auf 50 fast verdoppelt und jedes Jahr kommen mehr als 3,5 Millionen Besucher. Noch Zukunftsmusik ist dagegen ein Space Science Center im Prenzlauer Berg und sobald ein Europäer Richtung Mond fliegt, soll es dazu auch ein Programm hier in Berlin geben. Aktuell läuft ja auch noch Cosmic Rock, präsentiert von Star FM. Soweit das Neueste aus dem Star FM News Center.
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18: Wenige Stunden noch bis zur WM-Eröffnung heute Abend. Rund ums Aztekenstadion in Mexiko-Stadt bleibt es unruhig. Gestern Abend sind schon hunderte Menschen zurück zur Arena gezogen und haben Parolen gerufen. Zu Zusammenstößen mit der Polizei kam es aber nicht. Bei den meisten geht es um etwas sehr Persönliches. Sie suchen ihre verschwundenen Kinder, die wohl von Behörden oder kriminellen Banden entführt wurden. Für heute Abend sind weitere Proteste geplant, kurz bevor Mexiko gegen Südafrika spielt, ab 21 Uhr unserer Zeit.
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22: 17 Grad aktuell in Berlin und Brandenburg. Haben wir in Pankow, in Teltow, auch in Strausberg. Heute Nacht 11 bis 13 Grad und es ziehen nochmal ordentliche Schauer durch Berlin und Brandenburg. Also steckt dir besser einen Schirm ein. Morgen am Freitag erst freundlich mit etwas Sonne, später ab dem Mittag dann Schauer bei 18 Grad und der Samstag bleibt dann leider auch wechselhaft. Erstmal die gute Neuigkeit, südlicher Berliner Ring ist wieder frei, aber sei bitte vorsichtig, ab sofort auf dem nördlichen Ring Richtung Dreieck-Havelland zwischen Dreieck Pankow und Mühlenbeck, Achtung, Liegenbleiber auf der Standspur. Ansonsten reichlich Stau in der Rock City, 40 Minuten brauchst du aktuell mehr auf der AWO stadtauswärts ab Dreieck Funkturm. Es staut sich auch auf dem Stadtring auf der A100 Richtung Treptow zwischen Hohenzollerndamm und Dreieck Neukölln, aktuell mindestens eine halbe Stunde mehr. Grund ist derzeit nicht bekannt, kann ich dir nicht sagen, was da los ist. Außerdem Stau in Oberschöneweide auf der Minna-Todenhagen-Brücke. Da brauchst du Richtung Schnellerstraße auch so um die 20 Minuten mehr. Es wird geblitzt im Friedrichshain auf der Karl-Marx-Allee und Star Ranger Ingrim, der hat auch eingesehen.
23: Blitzer, Königin Elisabeth-Straße in Richtung Dreieck-Funkturm vom Spandauer Damm aus.
22: Super, danke dir. Außerdem noch ein Blitzer in KW auf der Berliner Straße. Und leider Probleme bei den S-Bahn-Linien 41, 42, S8 und S25. Da läuft ein Polizeieinsatz Stockower Straße. Deshalb Verspätungen, einzelne Ausfälle, plan da unbedingt mehr Zeit ein. Und falls du noch was gesehen hast, einen Stau, einen Blitzer, dann meld ihn gerne kostenlos per Sprachnachricht an die 0800 0303 666.
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22: Und ich starte rein in die frische Stunde der Rush Hour hier bei Star FM Maximum Rock. Mein Name ist A und hier kommt ein schönes Dreiergespann. Gleich die H-Blocks, Countdown to Insanity, Eric Clapton mit dabei mit Cocaine. Und hier die Beatsteaks aus Berlin mit Hello Joe.

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0: Vlogs und Countdown to Insanity am Donnerstag hier in deiner Rush Hour. Und es ist wirklich insane. Jeder fünfte Haushalt in Deutschland zahlt über 100 Euro monatlich für digitales Streaming. Also für Netflix, für Prime, für Spotify, für YouTube Plus, für DAZN, für Magenta und so weiter und so fort. 100 Euro, überleg dir das mal. Ich allein zahle als Single-Person 42 Euro und ich meinte vorhin, ich verliere da ganz schön schnell den Überblick. Und ich bin damit auch nicht allein.
1: Also ich zahle für Netflix, Spotify, Prime seit gestern wieder. Und ich kann euch gar nicht sagen, was ich da jetzt eigentlich zahle. Da habe ich den Überblick komplett verloren. Ich glaube, Prime waren jetzt 9 Euro oder so. Spotify sind mittlerweile schon 13 Euro. Und Netflix, boah, da bin ich komplett raus. Ansonsten zahle ich ja noch Canva, weiß ich auch nicht, was das kostet, und ChatGPT für meinen Laden, das nutze ich auch ziemlich häufig, und das sind, glaube ich, 22 Euro Ui. Im Monat oder so.
0: Ja, überleg mal, da kommen einige Kosten zusammen. Wie sieht's bei dir aus? Hast du noch einen Überblick oder guckst du genau, okay, das Abo kann ich mir leisten, das nicht mehr? Wie stellst du es an? Sprachnachricht an die 0800 0303 666 und was gibst du aus für deine digitalen Abos?

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0: Die Rock Top 30, das sind deine Rockcharts hier bei StarFM Maximum Rock. Die 30 besten Rocksongs der Woche in einer Rutsche durchgespielt. Knapp 2,5 Stunden lang. Und du stimmst ab dafür in der StarFM App und auf StarFM.de. Morgen präsentiert hier T-Bone deine Rockcharts. Ich bin morgen mal fein raus, aber es macht ja gar nichts. Du kannst nach wie vor abstimmen für deine Favoriten und vielleicht ja auch für eine Band, die sich den Nero Award, unseren StarFM New Rock Award 2023 gesichert hat. Killstrings aus Hamburg, und seitdem ist auch eine ganze Menge passiert.
2: Seitdem wir den Nero Award gewonnen haben, durften wir zum Beispiel mit Mando Diao auf Tour gehen, was für uns natürlich ein Riesending war und immer noch ist. Und jetzt sind wir dabei, diese ganzen Erfahrungen umzumünzen in neue Songs, die wir dann hoffentlich auch auf dem weltbesten Radiosender StarFM bald präsentieren dürfen.
0: Und dieses Bald ist jetzt. Wir haben die brandneue Single Goodbye für dich. Die erste Single seit Jahren von den Killstrings. Und ich wünsche dir ganz viel Spaß und animiere dich nochmal zum Abstimmen in der StarFM-App und auf StarFM.de für die Rock Top 30.

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6: Im Studio Jan Seifert. Der Bus ohne Fahrer, aktuell hier in Berlin schon in Tegel unterwegs, soll bald Verstärkung bekommen. Wie das aussehen soll, weiß Philipp Ringe.
7: Berlins Verkehrssenatorin Bonde will fahrerlose Taxis und Shuttlebusse so schnell wie möglich auf Berlins Straßen bringen. Das sei der Gamechanger der Mobilitätswende und das nicht erst in ferner Zukunft, sondern kurzfristig. Rückendeckung gibt's vom TÜV. Erstmals hat ein vollautonomes Fahrzeug der höchsten Stufe Prüfungsfahrten im echten Berliner Stadtverkehr bestanden. TÜV-Präsident Stenkamp sagt, das zeige, dass es technisch machbar ist. Zugelassen ist bislang allerdings noch kein solches Fahrzeug in Deutschland.
6: Wichtige Nachricht für Opfer von Sexualstraftaten. Vergewaltigungen sollen nicht mehr so schnell verjähren. Bundesjustizministerin Hubig will, dass die Verjährungsfrist von 5 auf 20 Jahre steigt. Außerdem will sie das Prinzip nur Ja heißt Ja einführen. Heißt, nur wenn beide ausdrücklich wollen, soll der Akt als einvernehmlich gelten. Bei der Verjährungsfrist hat sie Rückendeckung vom Koalitionspartner. Nur beim Ja heißt Ja Prinzip ist die Union noch skeptisch. Bei vielen liegen die Urkunden noch im Familienalbum Bundesjugendspiele. Die sollen ab nächstem Jahr wieder anspruchsvoller werden, aber nur wer will, so die Bildungsministerkonferenz. Dritte und vierte Klasse dürfen in Leichtathletik und Schwimmen wieder im klassischen Wettkampfmodus antreten, mit genauem Messen und Zeitnehmen. Seit 2023 war das für alle Grundschüler abgeschafft worden. Jetzt die Rolle rückwärts. Die Schulen haben wieder die Wahl. Klassischer Wettkampf oder weiterhin der lockere Wettbewerb.
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6: In der Firma, mit Freunden, in der Familie. Zur WM tippen wieder Millionen Menschen die Fußballergebnisse. Bei professionellen Wettanbietern allein in Deutschland 5 Millionen Menschen. Die beste Tippstrategie besteht, laut Kicktipp, aus drei Dingen. Risiko in Maßen. Favoriten gewinnen bei einer WM deutlich häufiger als zum Beispiel in der Bundesliga. Zweitens, nicht zu viele Tore tippen. Die meisten Spiele enden knapp, also eher 1:0 oder 2:1. Und drittens, nicht zu viel grübeln. Denn zu viele Infos helfen oft nicht weiter, so das Wettportal. Soweit das Neueste aus dem Star-FM News Center.
8: Dankeschön an dich, Jan, aus dem Star-FM News Center. Und ich mache weiter mit Wetter und Verkehr.
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8: Und da kommt hier in Mitte am Hackeschen Markt nochmal schön die Sonne raus. Aktuell 17 Grad im Friedrichshain, in Britz, auch in Nauen. Heute Nacht geht's runter auf 11 bis 13 Grad. Morgen am Freitag erst schöner Sonnenschein, ab dem Mittag Schauer bei 18 Grad. Und am Samstag bleibt's leider auch wechselhaft. Und meine Güte, was ist auf den Straßen los? Viele, viele Staus in der Rock City. Du brauchst mindestens eine halbe Stunde mehr auf der Hallenseestraße und auch auf dem Messedamm in Westend. Aktuell auch lange Staus aufgrund einer Demo auf dem Breitscheidplatz Charlottenburg. Also wenn du kannst, den Bereich am besten weiträumig umfahren, da brauchst du mindestens, ja, wirklich eine halbe Stunde mehr. Es staut sich auch nach wie vor auf dem Stadtring auf der A100 Richtung Treptow zwischen Hohenzollerndamm und Dreieck Neukölln. Da sind es immer noch 35 Minuten mehr und den Grund kann ich dir immer noch nicht nennen. Auch immer noch fetter Stau in Oberschöneweide auf der Minna-Todenhagen-Brücke. Auch hier brauchst du noch 20 Minuten mehr. Blitzer stehen Gesundbrunnen-Badstraße, Damm-Friedrichshain-Karl-Marx-Allee, Höhe des Strausberger Platzes und Ahrensfelde-Dorfstraße. Hier auch noch ein Blitzer. Ja, und wenn du mit den Öffis unterwegs bist, dann fangen jetzt erst die Probleme an. Bus M46 fährt aufgrund der Demo nicht zwischen Wittenbergplatz und Zoo. Da brauchst du auf jeden Fall mehr Zeit. Dann laufen Polizeieinsätze, Storkower Straße und Neukölln. Deswegen Verspätung bei der S41, 42, S8 und S85. Und es läuft auch parallel dazu ein Polizeieinsatz auf der Oranienburger Straße. Deshalb auch auf den Linien S1, S2, S25 und S26 derzeit Verspätungen und Ausfälle. I'm sorry. Ich hoffe trotzdem, du kommst gut ans Ziel und auch gut in deinen Feierabend.
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8: Na, schon Feierabend oder musst du noch ein bisschen durchhalten an diesem Donnerstag? Ich wünsche dir auf jeden Fall ganz viel Kraft, falls du noch auf der Arbeit hockst. Dazu gibt's auf jeden Fall Maximum Rock hier in der Rush Hour. Mein Name ist A, gleich für dich lange, lange Bärte, schöner Classic Rock von ZZ Top nach Limp Bizkit und My Generation.

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0: Heißt AFM. Hier ist der Matthias aus Buchschwabach. Ich habe keine Abos, ich habe einen Handyvertrag, der kostet mir 2 Euro im Monat. Wer das bezahlen will, okay, sollen es machen. Aber geht lieber raus in die Natur, macht was Gescheites. Oder geht einfach zum Kumpel, der so eine Dienste hat. Schaut es euch zusammen an. Und überhaupt, für StarFM braucht es kein Abo und es reicht, was die machen. Okay, also, rock on.
1: Respekt an dich, Matthias, dass du eiskalt durchziehst. Nicht ein einziges Abo bis auf den Handyvertrag. Das muss man erstmal schaffen, wenn man sich die aktuellen Zahlen anguckt. Denn jeder 5. Haushalt in Deutschland gibt monatlich über 100 Euro für digitales Streaming aus. Ich bin da mit 42 Euro als Single-Person auch nicht wirklich gut aufgestellt und verliere da oft den Überblick über diese ganzen Kosten. Netflix, Prime, Spotify, YouTube Plus, Uber One, Lieferando Plus und was es da nicht alles gibt. Und Lynn hatte auch einen guten Tipp.
2: Hallihallo StarFM, hier ist Lynn. Ihr habt mich gefragt, was ich so im Monat für Abos ausgebe. Also bis vor einem halben Jahr hatte ich wirklich gar keine Übersicht, bis ich entdeckt habe, dass man mit meinem iPhone das richtig gut sehen kann, wo man was abonniert hat. Deswegen habe ich das dann ein bisschen unter Kontrolle gekriegt, so wie Amazon Prime, YouTube Music und Netflix. Und für uns noch, mein Freund und mich, Crunchyroll, da wir gerne Animes gucken. Danke für die Frage.
1: Lynn, danke schön. Guter Tipp mit dem iPhone, dass du da so eine Übersicht hast. Und eine Übersicht ist da auch sehr, sehr wichtig. Frage ist, hast du eine über deine ganzen digitalen Streaming-Abos? Schick mir gerne Sprachnachricht an die 0800 0303 666.

0: Ein Brett von Song Heaven Knows von The Pretty Reckless am Donnerstag hier in deiner Rush Hour. Und ganz viele Bretter gibt's heute ab 19.45 Uhr in der Heavy Hour, oder Jakob?
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0: Nice, da werden auf jeden Fall ordentlich die Ohren flackern. Also viel Spaß ab 19.45 und falls du es verpasst, die Heavy Hour danach auch zum Anhören in der Star FM Mediathek.
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0: Maximum Rock in deiner Rush Hour in the Stars vom neuen Stones-Album Foreign Tongues. Und das kommt ja auch ganz bald. Am 10. Juli wird das 25. Album der Stones sein. Und wer weiß, vielleicht verkauft es sich genauso gut wie diese legendären Alben der Stones.
1: 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Platz 3.
0: Geht da mit rund 8,5 Millionen Verkäufen ans Album Tattoo You aus 1981. Natürlich mit dem Überhit Start Me Up, bis heute einer der meistgespielten Songs der Stones.
1: Platz 2.
0: Geht an Some Girls aus 1978, das sich rund 10 Millionen Mal verkauft hat. Ja, ein Album, das eine schön rotzige Antwort der Stones auf die Punk- und Disco-Welle der späten 70er war. Mit Miss You natürlich absolut nicht wegzudenken.
1: Platz 1.
0: Aber am meisten hat sich in der Stones-Geschichte tatsächlich Hot Rocks aus 1971 verkauft mit über 13 Millionen Exemplaren. Ich muss dazu sagen, es ist eine Compilation der Stones-Alben aus den Jahren 1964 bis 1971, aber da ist wirklich alles mit dabei. Satisfaction, Painted Black, Get Off My Cloud, Ruby Tuesday, Sympathy for the Devil, Under My Thumb und...

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11: Im Studio Jan Seifert. Der Bus ohne Fahrer, aktuell hier in Berlin schon in Tegel unterwegs, soll bald Verstärkung bekommen. Wie das aussehen soll, weiß Philipp Ringe.
12: Berlins Verkehrssenatorin Bonde will fahrerlose Taxis und Shuttlebusse so schnell wie möglich auf Berlins Straßen bringen. Das sei der Gamechanger der Mobilitätswende und das nicht erst in ferner Zukunft, sondern kurzfristig. Rückendeckung gibt's vom TÜV. Erstmals hat ein vollautonomes Fahrzeug der höchsten Stufe Prüfungsfahrten im echten Berliner Stadtverkehr bestanden. TÜV-Präsident Stenkamp sagt, das zeige, dass es technisch machbar ist. Zugelassen ist bislang allerdings noch kein solches Fahrzeug in Deutschland.
11: Gute Nachrichten für Sparer. Die Europäische Zentralbank hat den Leitzins erhöht. Zum ersten Mal seit fast 3 Jahren. Der Einlagezins stieg von 2 auf 2,25%. Damit will die EZB der Inflation entgegensteuern. Heißt, wer also Geld auf der hohen Kante hat, könnte dafür bald mehr Zinsen bekommen. Umgekehrt wird es bei Krediten aber auch teurer. In Berlin gibt es jetzt eine interaktive Online-Karte, die beim Dönersparen helfen soll. Wie T-Online berichtet, kann dort jeder neue Läden und vor allem die Preise eintragen. Was passiert dann, Michael Bottlick?
13: Ein zweiter Nutzer muss den Preis dann bestätigen, damit der auch auf der Karte erscheint. Aktuell sind 907 Berliner Kebab-Läden kartiert, 663 davon mit Preisangabe. Der Durchschnittspreis berlinweit liegt bei 7,06 Euro. Am günstigsten ist der Döner in Neukölln mit im Schnitt 6,76 Euro und am teuersten in Mitte mit 7,27 Euro. Übrigens, in der Online-Dönerkarte geht es nur um den klassischen Döner, nicht aber um Dürüms, Köfte oder Shawarma.
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11: Jetzt geht's endlich los. Mit einer Show im Aztekenstadion in Mexico City wird die WM angepfiffen. Das erste Spiel, Co-Gastgeber Mexiko gegen Südafrika ab 21.30 Uhr unserer Zeit. Thomas Bremser, die deutsche Mannschaft, schaut ja vom Pool aus zu. Wie läuft denn die Vorbereitung?
15: Ja, mit ganz viel guter Laune und Musik, die ständig zu hören. Im Teambus und auch auf dem Trainingsplatz in Florida. Die Spieler tanzen da quasi auf den Platz. Das Video macht online die Runde und Kai Havertz sagt, auf der Tanzfläche hätte ich keine Chance, da bewege ich mich nämlich wie eine Kartoffel. Aber auf dem Platz dürfte der Fußballzwerg aus der Karibik keine Chance haben gegen Deutschland. Das Team genießt aktuell auf jeden Fall seine WM-Premiere.
11: Am Samstag fliegen die Nagelsmänner nach Houston in Texas. Soweit das Neueste aus dem Star FM News Center.
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5: Und es geht gleich los. Ja, ab 19.45 Uhr nicht mit der Fußball-WM 2026, sondern mit der Heavy Hour mit Jakob Kranz. Und ich schätze, das ist ein bisschen besser. Freu dich drauf. Bis dahin, Maximum Rock hier in deiner Rush Hour. Mein Name ist A. Ich wünsche dir einen schönen Feierabend an diesem Donnerstag. Dazu Maximum Rock. Gleich aus dem Jahr 2003 die Stereophonics mit Maybe Tomorrow. Und hier sind Nickelback mit Burn It to the Ground.

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0: Genau, in einer Woche ist das Konzert von den Kings of Leon in Berlin, präsentiert von Staff am Maximum Rock. Und ich bin sehr, sehr froh, dass ich nicht diese Entscheidung treffen muss.
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0: Ja, denn die Entscheidung bei unseren Rock Talents 2026, die liegt ganz allein bei dir. Welche junge, frische Band aus Deutschland ist besser und schafft den Sprung vom Proberaum ins Programm von Star FM Maximum Rock? Mit im Voting in dieser Woche Janis, Pop

ihrer Single Deep Six, letzte Woche erst erschienen, und das erinnert doch schon sehr, sehr an Avril Lavigne, oder? Und außerdem haben wir Adlins mit Alternative Rock aus Freiburg im Breisgau mit ihrer Single Fly Away.

0: Beide Songs haben die Chance, nächste Woche Donnerstag um 18.30 Uhr hier in der Rush Hour zu laufen. Und du entscheidest dich in der Starfm-App und auf starfm.de. Wen findest du besser? Adlins aus Freiburg im Breisgau oder Janice aus Chemnitz? Stimm jetzt ab in der Starfm-App und auf starfm.de.
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0: Def Leppard und Hysteria am Donnerstagabend hier in deiner Rush Hour.
1: Ja, Hysteria, übrigens ab und zu, apropos Hysteria, da komme ich auf mein aktuelles Album der Woche ab Montag. Das ist ja nämlich 8 von Shinedown. Mhm. Und als ich das Album zum ersten Mal gehört habe, hatte ich ja so meinen 80er-Moment, ne?

0: Ganz, ich habe den bestimmt 20 Mal gehört.
1: So, jetzt willst du den nochmal hören, oder was willst du mir damit jetzt sagen?
0: Ja, ich will ihn nochmal hören. Hast du ihn nochmal für mich?
1: Ja, ich hab ihn nochmal für dich. Dann spielen wir den jetzt auch für A und für dich und labern jetzt gar nicht lange rum. Hier ist A's Lieblingstrack vom Album. Hier sind Evanescence und Sanctuary.

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3: Im Studio Jan Seifert. Wie lässt sich der Eichenprozessionsspinner in den Griff bekommen? Nächste Woche wollen Berliner Senat und die Bezirke gemeinsam beraten, wie sie vorgehen. Problem? Die Bezirke sagen, sie sind personell und finanziell schlicht überfordert. Etliche Sport- und Spielplätze sind bereits gesperrt, denn die Härchen der Raupen können starke allergische Reaktionen auslösen. Bei vielen liegen die Urkunden noch im Familienalbum Bundesjugendspiele. Die sollen ab nächstem Jahr wieder anspruchsvoller werden, aber nur wer will, Tanja Wagner.
4: Beim Wettbewerb geht es nicht darum, sich miteinander zu messen, am weitesten zu werfen oder zu springen und am schnellsten zu rennen. Stattdessen sollten die Schüler einfach Spaß an der Bewegung haben. Die Spiele seien so kindgerechter, wurde das bei der Umstellung begründet. Ab dem nächsten Schuljahr soll es nun wieder Gold-, Silber- und Bronzeurkunden geben und Grundschulen sollen sich aussuchen dürfen, ob die Bundesjugendspiele im Wettbewerbs- oder Wettkampfmodus durchgeführt werden. Denn Wettkampf stärke eben doch auch eine positive Leistungskultur, hieß es von den Bildungsministern.
3: Gute Nachrichten für Sparer. Die Europäische Zentralbank hat den Leitzins erhöht, zum ersten Mal seit fast 3 Jahren. Der Einlagezins stieg von 2 auf 2,25 Prozent. Damit will die EZB der Inflation entgegensteuern. Wer also Geld auf der hohen Kante hat, könnte dafür bald noch mehr Zinsen bekommen. Umgekehrt wird es bei Krediten aber auch teurer. Schon vor der Erhöhung sind die Zinsen gestiegen. Laut Vergleichsportal Verivox gibt es für Tagesgeld kurzfristig bis zu 4% Zinsen.
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3: In der Firma, mit Freunden, in der Familie. Zur WM tippen wieder Millionen Menschen die Fußballergebnisse. Bei professionellen Wettanbietern allein in Deutschland 5 Millionen Menschen. Die beste Tippstrategie besteht, laut Kicktipp, aus 3 Dingen. Risiko in Maßen. Favoriten gewinnen bei einer WM deutlich häufiger als zum Beispiel in der Bundesliga. Zweitens, nicht zu viele Tore tippen. Die meisten Spiele enden knapp, also eher 1:0 oder 2:1. Und drittens, nicht zu viel grübeln, denn zu viele Infos helfen oft nicht weiter, so das Wettportal. Soweit das Neueste aus dem Star FM News Center.
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6: Guten Abend, ich freue mich, dass ich bei dir sein kann in den nächsten 2 Stunden. Ich freue mich, dass du die nächsten 2 Stunden hoffentlich mit der Heavy Hour verbringst. Wie immer 2 Stunden handverlesene Krawallmusik aus den Bereichen, wo alle anderen sagen, mach das aus, ist viel zu laut. Ist es auf gar keinen Fall. 2 Stunden frischer Metal und alles, was dazugehört, hier auf Star FM Maximum Rock. Ich habe die neue Devil Driver für dich dabei. Es gibt was Neues zu hören von Guilt Trip. Dann haben wir die neue The Ocean dabei. Lex Legion wird es zu hören geben. Neues von Wage War. Motionless in White, diese brillante Neueinspielung von Fast as a Shark, von Accept und vieles mehr. Bevor wir mit den neuen Sachen loslegen, wie immer am Anfang ein Klassiker, der mittlerweile auch schon 25 Jahre alt ist. Das ist ein Vierteljahrhundert. Und für alle Oldschooler in Trondheim da draußen, ja, für euch ist das immer noch eine neue Band. Das hier hat mittlerweile Oldie-Status und es wird niemals alt. Hier sind Slipknot, People Equal.

von meinem Lieblings-Slipknot-Album, nämlich der Iowa People Equal Shit, hier in der Heavy Hour auf Star FM Maximum Rock. Da gibt's ja ein neues, quasi neues Slipknot-Album, was angekündigt ist. Es ist nicht wirklich ein richtiges Slipknot-Album in der klassischen Reihenfolge einer Diskografie, sondern ein Album, was übrig geblieben und bis jetzt noch nicht veröffentlicht wurde und was die Band auf ihrem eigenen Label jetzt veröffentlicht. Es gab zum Record Store Day dieses Jahr schon mal eine erste Auflage für die Die Hard-Sammler und Sammlerinnen. Jetzt kommt das Ding dann ganz in Anführungszeichen regulär raus, aber die Band sagt selber, es ist kein regulärer Release im Sinne der normalen Abfolge, wie die Songs rauskommen, sondern es ist eher was zum Komplettieren und um das Bild zu vervollständigen. Na gut, also für alle Freunde der gepflegten Slipknot-Sammelkultur, das ist was, wo man noch ein bisschen Platz in seinem Schrank oder wo auch immer anschieben sollte. So, die nächsten könnten unter anderem auch in dieser Kategorie unterwegs sein. Motionless in White, die haben sich nämlich Corey Taylor gesucht für eine neue Single, die heißt Playing God und die habe ich deswegen rausgesucht, weil es, also der Unterschied zu People Equal Shit ist schon marginal. Man könnte sagen, es ist eine Hommage oder eine Blaupause oder eine Neuinterpretation, das kannst du halten, wie du willst. Ich finde die Nummer super, weil sie alles abreißt, aber es ist halt schon sehr Slipknot-ig. Es sind aber Motionless in White, das ist ganz neu, hier zu hören in der Heavy Hour, Playing God.

ist so einer der Songs, an dem man sich fast die Finger verbrennen kann, weil du kannst ihn nicht besser machen. Fast as a Shark ist einer der absoluten Überklassiker, einer der Top 5 Songs aller Zeiten. Es ist alles drin, was ein guter Metal-Song beinhaltet. Kirk Hammett von Metallica, der übrigens hier Gitarre spielt, hat gesagt, für ihn ist es fast der perfekte Speed-Metal-Song, wenn nicht einer der ersten Speed-Metal-Songs, die überhaupt in dieser Form diesen Bezeichnung verdienen. Es gibt eine Neuinterpretation von vielen Accept-Klassikern zum 50. Geburtstag der Solinger Metal-Schmiede. Und da haben sich eine Menge Gäste angesagt. Auf diesem Song hier, das ist der erste, der von diesem Album veröffentlicht wurde, sind mit dabei Phil Anselmo am Gesang, Kirk Hammett an der Gitarre, Billy Sheehan von Mr. Big am Bass, Mickey D von den Scorpions und natürlich Motörhead am Schlagzeug. Und wenn man das weiß und dann die Nummer nochmal hört, kann man eigentlich jeden einzelnen von denen wunderbar raushören. Ich finde eine wunderbare neue Interpretation dieses großen Klassikers und der ist damit schon wieder hochgerutscht in der Liste meiner Lieblingssongs aller Zeiten. Fast as a Shark. Wir machen weiter in der Heavy Hour auf Star FM Maximum Rock. Gleich mit der brandneuen Single von Mastodon, Your Ghost Again. Vorher aber Wage War. Das ist Song of the

Unverkennbar und doch trotzdem ganz neu. Mastodon waren das mit ihrer brandneuen Single Your Ghost Again vom anstehenden, noch unbetitelten neuen Album, was in diesem Sommer noch erscheinen wird. Unverkennbar, weil der Sound natürlich thematisch überhaupt ganz klar steht für die musikalische Ausrichtung, die Entwicklung im Metal in den letzten 15 Jahren. Mastodon, eine Band, die so viel angeschoben haben und so viele Leute beeinflusst haben. Wahnsinn. Und zum zweiten neu, weil es natürlich die ersten Songs sind ohne Gitarristen Brent Hinds, der bei einem Verkehrsunfall tragischerweise ums Leben kam. Mastodon machen weiter, gehen auch auf Tour. Vielleicht hast du sie gesehen, jetzt vor ein paar Tagen bei Rock am Ring und Rock im Park. Es gibt dann noch ein paar Deutschland-Shows in diesem Jahr. Am 16. Juni nächste Woche in Saarbrücken, am 17. in Dortmund, am 22. Juni in Hamburg und am 25. Juni spielen sie in Berlin in der Neuen Welt. Präsentiert von Star.fm, Maximum Rock. Neues Album kommt, wie gesagt, noch in diesem Sommer. Und dann gibt es noch mehr davon zu hören hier in der Heavy Hour. Die nächsten sind auch keine Unbekannten. Auch eine Band, die auf jeder Festivalbühne und auf jedem Live-Konzert immer wieder gerne gesehen ist, weil man danach den Laden neu renovieren muss. Denn was diese Herren veranstalten in Sachen Riffgewitter, geht schon gar nicht mehr auf ein ganz normales, denkendes Gehirn. Das ist der absolute Überwahnsinn, was Devil Driver immer wieder veranstalten. Die neue Single macht da gar keinen Unterschied. Die nimmt nicht mal Gefangene, die reißt alles weg, was nicht bei drei auf dem Baum ist. So, genug Phrasen gedroschen. Jetzt hören wir wirklich diesen Song. Ich habe dich, glaube ich, gewarnt. Wenn es nicht laut genug ist, nicht mehr mein Problem, das Problem deiner Nachbarn. Hier sind Devil Driver, Dead in the

Da, wo die auftauchen, ist immer gute Laune im Pit angesagt. Propane, es gibt Neues zu hören von Gary Maskell und seinen musikalischen Kumpanen. Das war eine brandneue Single hier in der Heavy Hour auf Star FM Maximum Rock. Wir machen weiter mit einer Band, die diese ganzen neuen Hardcore-Bands mit beeinflusst haben. Alles das, was heute Metalcore hieß, was damals Metalcore war, sagen wir mal Ende der 80er, Anfang der 90er, hatte nichts mit dem zu tun, was man heute möglicherweise unter Metalcore versteht, sondern es war die Verbindung aus Hardcore-Attitüde, aus Straßendreck, aus Einstellung und zum anderen aus einer musikalischen Fertigkeit und einer Produktion, die durchaus schon gar nicht mehr Punk oder Straße oder so ein bisschen schlamperig war, sondern ganz klar auf Metal getrimmt. Bands wie Agnostic Front oder aber Sick of It All waren ganz vorne mit dabei. Und diese hier sind eine der ersten gewesen, die Metal und Hardcore zusammengebracht haben. Die New Yorker Legende Cro-Mags. Es gibt ein neues Album von Harley Flanagan und den Cro-Mags. Da gibt es schon einen ersten Song davon zu hören. Und das ist für alle Fans von diesem Oldschool Metal Schrägstrich Hardcore genau das richtige Futter. Hier sind die Cro-Mags, ganz neu auf Star FM Maximum Rock mit der neuen Single Wired for Chaos.

Eine der neueren Bands, auf die wir auf jeden Fall gucken müssen und deren Namen wir uns merken sollten. Sie kommen ursprünglich aus der britischen Hardcore-Szene, mittlerweile deutlich eher im Metal-Groove-Metal, im modernen Metal unterwegs. Das war ein Guilt Trip von ihrem brandneuen Album. Wir haben gehört Resurrected mit einem Gastauftritt von Sonny Sandoval von P.O.D. Heavy Hour Stuff am Maximum Rock ist das, was du hörst. Wir bleiben bei Bands aus dem Untergrund, auf die wir ein Auge und ein Ohr werfen sollten. Die nächsten hatte ich hier mit ihrem letzten Demo, glaube ich, schon mal in der Sendung. Jetzt gibt es eine neue Single, nämlich von Borg.

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3: Im Studio Jan Seifert. Wie lässt sich der Eichenprozessionsspinner in den Griff bekommen? Nächste Woche wollen Berliner Senat und die Bezirke gemeinsam beraten, wie sie vorgehen. Problem? Die Bezirke sagen, sie sind personell und finanziell schlicht überfordert. Etliche Sport- und Spielplätze sind bereits gesperrt, denn die Härchen der Raupen können starke allergische Reaktionen auslösen. Bei vielen liegen die Urkunden noch im Familienalbum Bundesjugendspiele. Die sollen ab nächstem Jahr wieder anspruchsvoller werden, aber nur wer will, Tanja Wagner.
4: Beim Wettbewerb geht es nicht darum, sich miteinander zu messen, am weitesten zu werfen oder zu springen und am schnellsten zu rennen. Stattdessen sollten die Schüler einfach Spaß an der Bewegung haben. Die Spiele seien so kindgerechter, wurde das bei der Umstellung begründet. Ab dem nächsten Schuljahr soll es nun wieder Gold-, Silber- und Bronze-Urkunden geben und Grundschulen sollen sich aussuchen dürfen, ob die Bundesjugendspiele im Wettbewerbs- oder Wettkampfmodus durchgeführt werden. Denn Wettkampf stärke eben doch auch eine positive Leistungskultur, hieß es von den Bildungsministern.
3: Gute Nachrichten für Sparer. Die Europäische Zentralbank hat den Leitzins erhöht, zum ersten Mal seit fast 3 Jahren. Der Einlagezins stieg von 2 auf 2,25 Prozent. Damit will die EZB der Inflation entgegensteuern. Wer also Geld auf der hohen Kante hat, könnte dafür bald noch mehr Zinsen bekommen. Umgekehrt wird es bei Krediten aber auch teurer. Schon vor der Erhöhung sind die Zinsen gestiegen. Laut Vergleichsportal Verivox gibt es für Tagesgeld kurzfristig bis zu 4% Zinsen.
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3: In der Firma, mit Freunden, in der Familie. Zur WM tippen wieder Millionen Menschen die Fußballergebnisse. Bei professionellen Wettanbietern allein in Deutschland 5 Millionen Menschen. Die beste Tippstrategie besteht, laut Kicktipp, aus 3 Dingen. Risiko in Maßen. Favoriten gewinnen bei einer WM deutlich häufiger als zum Beispiel in der Bundesliga. Zweitens, nicht zu viele Tore tippen. Die meisten Spiele enden knapp, also eher 1:0 oder 2:1. Und drittens, nicht zu viel grübeln, denn zu viele Infos helfen oft nicht weiter, so das Wettportal. Soweit das Neueste aus dem Star FM News Center.
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5: 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You must choose. 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It's time to get down with it. 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I give you a testimonial.
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7: Wie Motorhead zu sagen pflegten, is it loud enough? Ich hoffe sehr, wenn nicht, kannst du gerne noch ein bisschen lauter machen, freuen sich alle anderen auch. Handverlesene Krawallmusik hier auf Star FM Maximum Rock. Es gibt gleich was Neues zu hören von Lex Legion. Das ist die Band der klassischen King Diamond Besetzung, allerdings ohne King Diamond, dafür aber mit, Stichwort Motorhead, Mickey D. am Schlagzeug, der seine ersten musikalischen Spuren unter anderem bei King Diamond hinterlassen hat. Dann gibt's gleich was zu hören von A Perfect Circle, The Ocean sind mit dabei, Armored Saint, Flashcrawl, Venom und viele mehr. Wir fangen an mit der neuen Single von Endseeker aus Hamburg, eine Band, die wunderbar stabil ist und die immer wieder am Start ist, wenn es um guten Oldschool Death Metal ohne Schnörkel, Schnickschnack geht. Hier ist Enemies of

Immer wieder gerne genommen, der Klassiker von Anthrax, den New York Thrash Kings, Caught in a Mosh, waren ja in den letzten Tagen für zwei exklusive Clubshows in Deutschland. Vielleicht hast du sie gesehen in Dresden oder aber in Nürnberg. Präsentiert haben wir es von Star FM Maximum Rock. Und da bist du auch in der Heavy Hour. Und jetzt geht's weiter mit The Ocean. Eine Band, die sich immer wieder neu erfindet, die immer wieder auch den nächsten Schritt geht und immer wieder das Wagnis auch eingeht, Dinge zu riskieren und zu versuchen und nicht stehen zu bleiben. Es gab einen großen Besetzungswechsel zum letzten Album. Jetzt die Band in neuer Besetzung und trotzdem, wie ich finde, mit vertrautem Sound. Erster neuer Song von The Ocean. Hier ist Light Pollution.

Eine Band, die seit über 40 Jahren dabei ist und die nur stabile Alben gemacht hat. Kein Ausfall, ganz, ganz großartig. Auch dieses neue Album Emotion Factory Reset ist absolut top und Weltklasse und ich mag es sehr gerne. Armored Saint waren das hier in der Heavy Hour auf Starfire Maximum Rock mit Close to the Bone. Die nächsten sind keine Unbekannten und trotzdem möglicherweise neu, denn vielleicht hast du den Namen Lex Legion noch nie gehört. Aber Lex Legion ist eine Band, die deren Wurzeln in den späten 80ern liegen und zwar in Skandinavien um King Diamond herum. Mickey D ist mit dabei, Hal Patino, Pete Black und Andy LaRocque, die klassische King Diamond Besetzung von Alben wie Conspiracy und Them. Die sind jetzt zusammen und haben sich gefunden und haben neue Songs geschrieben und ein neues Album gemacht, ohne den King, aber trotzdem, wie ich finde, mit diesem unverkennbaren Sound, den die King Diamond Alben hatten. Und ich verstehe auch, dass King Diamond durch die hohe Falsettstimme natürlich nicht überall gut ankommt, dass diese Stimme polarisiert bis heute. Ich lieb's über alles, aber ich kann, wie gesagt, nachvollziehen, wenn man sagt, ah, die Platten sind musikalisch super, aber bei dem Gesang fallen mir die Gläser aus dem Schrank. Dann probier doch mal dieses neue Album dieser neuen, in Anführungszeichen, aber doch altvertrauten Band. Hier sind Lex Legion und Gypsy Tears.

Vertrauter Sound und trotzdem neu, Lex Legion, Gypsy Tears, hier in der Heavy Hour auf Star FM Maximum Rock. Mein Kollege Danny ist ein riesen King Diamond und Andy LaRock Fan und er hat ein Interview mit Andy gemacht. Im Moment ist Danny im Urlaub, aber wenn er wieder da ist, bin ich mir ziemlich sicher, dass er das bei sich im Hellraiser hier an dieser Stelle auf Star FM dann dir nochmal präsentieren wird, dann später dazu mehr. Mein Name ist Jakob Kranz und ich komme jetzt zu dem hochgeschätzten Kollegen von mir von der BBC aus Großbritannien, nämlich Daniel P. Carter. Der hat da eine Radiosendung, die ist ähnlich wie die Heavy Hour, die heißt The Rock Show und die gibt es auch schon seit über 20 Jahren. Ich weiß gar nicht, wer von uns beiden länger am Mikrofon ist, ist ja auch völlig wurscht. Der Unterschied zwischen uns beiden ist, Daniel Carter kann Instrument spielen und hatte auch ein paar Bands. Eine davon, Anfang der 2000er, war eine Band namens A, also nur A. Die hatten so ein paar Untergrundhits, haben auch ein paar Festivals gespielt und dann hat Daniel immer wieder auch in Bands und Projekten mitgemacht. Sein neuestes Projekt heißt Recluse E, so spricht man es glaube ich aus. Er hat sich eine Sängerin dazu geholt und zusammen gibt es eine allererste EP. Das geht so ein bisschen in die Deftones Richtung und sie haben neben einem eigenen Song, den ich ganz gut finde, sich einen Klassiker genommen und den gecovert. Und das ist einer meiner absolut liebsten Nicht-Metal-Songs aller Zeiten. Ein Song mit einer unglaublichen Atmosphäre von einer Band, von der ich nie dachte, dass man daraus eine Metal-Version machen kann. Das Original stammt von Portishead, der großen Trip-Hop-Legende aus den 90ern. Ihr großer Song Roads. Und daraus hat Daniel Carter mit seiner Band Recluse E eine Version gemacht, die absoluter Gänsehautmoment ist. Ganz großartig zum Entdecken. Also alle, die auf diesen etwas entrückten sphärischen Sound stehen und bei denen Deftones oder Perfect Circle durchaus auch des Öfteren mal zu Gehör kommt. Das hier ist echt eine Empfehlung von meiner Seite. Recluse E, eine allererste EP, ist erschienen. Den Song hören wir jetzt von der neuen EP. Das ist ihre Version von Roads.

eine Band mit einem ganz unverkennbaren Sound und einem ganz unverkennbaren Stil. Von Anfang an auch hier Freunde der Heavy Hour auf Star FM Maximum Rock hatten wir ganz oft im Interview. Nicht nur mit ihrer eigenen Band Elder, sondern auch natürlich mit den Projekten, die sie mit Kadaver zusammen gemacht haben als Eldovar. Das also jetzt wieder unter dem Namen Elder vom neuen Album. Das war das Eröffnungsstück der neuen Scheibe. Wir haben gehört Sigil to Ruin auf Star FM Maximum Rock. Ja, die Sendung heißt Heavy Hour und deswegen auch, weil es hier immer mal noch richtig eins auf die Ohren gibt, falls dir das nicht gereicht hat. Jetzt gibt's noch zwei Schippen obendrauf. Death Metal par excellence. Hier sind Flesh Crawl.

Flash Crawl waren das hier in der Heavy Hour auf Star FM. 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Mein Name ist Jakob Kranz, ich danke sehr für die Aufmerksamkeit. Nächste Woche bin ich dann nochmal da, weil Danny ist im Urlaub. Schöne Grüße an dieser Stelle. Die letzten für heute sind die legendären Venom. Besser könnte ich es gar nicht sagen. Lay down your soul. Bis nächste Woche. Lass dich nicht ärgern. Tschüss.

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2: Im Studio Jan Seifert. Wie lässt sich der Eichenprozessionsspinner in den Griff bekommen? Nächste Woche wollen Berliner Senat und die Bezirke gemeinsam beraten, wie sie vorgehen. Problem? Die Bezirke sagen, sie sind personell und finanziell schlicht überfordert. Etliche Sport- und Spielplätze sind bereits gesperrt, denn die Härchen der Raupen können starke allergische Reaktionen auslösen. Bei vielen liegen die Urkunden noch im Familienalbum Bundesjugendspiele. Die sollen ab nächstem Jahr wieder anspruchsvoller werden, aber nur wer will, Tanja Wagner.
3: Beim Wettbewerb geht es nicht darum, sich miteinander zu messen, am weitesten zu werfen oder zu springen und am schnellsten zu rennen. Stattdessen sollten die Schüler einfach Spaß an der Bewegung haben. Die Spiele seien so kindgerechter, wurde das bei der Umstellung begründet. Ab dem nächsten Schuljahr soll es nun wieder Gold-, Silber- und Bronze-Urkunden geben und Grundschulen sollen sich aussuchen dürfen, ob die Bundesjugendspiele im Wettbewerbs- oder Wettkampfmodus durchgeführt werden. Denn Wettkampf stärke eben doch auch eine positive Leistungskultur, hieß es von den Bildungsministern.
2: Gute Nachrichten für Sparer. Die Europäische Zentralbank hat den Leitzins erhöht, zum ersten Mal seit fast 3 Jahren. Der Einlagezins stieg von 2 auf 2,25%. Damit will die EZB der Inflation entgegensteuern. Wer also Geld auf der hohen Kante hat, könnte dafür bald noch mehr Zinsen bekommen. Umgekehrt wird es bei Krediten aber auch teurer. Schon vor der Erhöhung sind die Zinsen gestiegen. Laut Vergleichsportal Verivox gibt es für Tagesgeld kurzfristig bis zu 4% Zinsen.
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2: In der Firma, mit Freunden, in der Familie. Zur WM tippen wieder Millionen Menschen die Fußballergebnisse. Bei professionellen Wettanbietern allein in Deutschland 5 Millionen Menschen. Die beste Tippstrategie besteht, laut Kicktipp, aus 3 Dingen. Risiko in Maßen. Favoriten gewinnen bei einer WM deutlich häufiger als zum Beispiel in der Bundesliga. Zweitens, nicht zu viele Tore tippen. Die meisten Spiele enden knapp, also eher 1:0 oder 2:1. Und drittens, nicht zu viel grübeln. Denn zu viele Infos helfen oft nicht weiter, so das Wettportal. Soweit das Neueste aus dem Star-FM News Center.
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1: Im Studio Jan Seifert. Spycams auf dem Damenklo. An der Hochschule für Wirtschaft und Recht ermittelt die Polizei. Die Kameras waren mit Klettverschluss am Mülleimer befestigt und in mehreren Damentoiletten der HTW verteilt. Die Hochschule hat direkt Strafanzeige gestellt und jetzt alle Studierenden per Rundmail informiert. Kriminaltechniker untersuchen die Kameras. Gute Nachrichten für Sparer. Die Europäische Zentralbank hat den Leitzins erhöht, zum ersten Mal seit fast 3 Jahren. Der Einlagezins stieg von 2 auf 2,25%. Damit will die EZB der Inflation entgegensteuern. Wer also Geld auf der hohen Kante hat, könnte dafür bald mehr Zinsen bekommen. Umgekehrt werden aber auch Kredite teurer. Und die Fußball-WM läuft und 5 Millionen Deutsche können sich vorstellen, eine Sportwette abzugeben, so der Sportwettenverband. Nur gut 1% würde dabei zum allerersten Mal wetten. Die meisten haben also schon Erfahrungen damit. Soweit der Star FM Nachrichtenüberblick.
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1: Im Studio Jan Seifert. Spycams auf dem Damenklo. An der Hochschule für Wirtschaft und Recht ermittelt die Polizei. Die Kameras waren mit Klettverschluss am Mülleimer befestigt und in mehreren Damentoiletten der HTW verteilt. Die Hochschule hat direkt Strafanzeige gestellt und jetzt alle Studierenden per Rundmail informiert. Kriminaltechniker untersuchen die Kameras. Gute Nachrichten für Sparer. Die Europäische Zentralbank hat den Leitzins erhöht, zum ersten Mal seit fast 3 Jahren. Der Einlagezins stieg von 2 auf 2,25%. Damit will die EZB der Inflation entgegensteuern. Wer also Geld auf der hohen Kante hat, könnte dafür bald mehr Zinsen bekommen. Umgekehrt werden aber auch Kredite teurer. Und die Fußball-WM läuft und 5 Millionen Deutsche können sich vorstellen, eine Sportwette abzugeben, so der Sportwettenverband. Nur gut 1% würde dabei zum allerersten Mal wetten. Die meisten haben also schon Erfahrungen damit. Soweit der Star FM Nachrichtenüberblick.
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Instrumente für ein paar Musiker, aber eine komplette Musikrichtung für die ganze Menschheit. Dexter and the Moonrocks bringen Steinchen vom Mond mit und ihren Grunge Rock aus Texas direkt in die Star FM Playlist mit Freakin' Out.

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1: Im Studio Jan Seifert. Spycams auf dem Damenklo. An der Hochschule für Wirtschaft und Recht ermittelt die Polizei. Die Kameras waren mit Klettverschluss am Mülleimer befestigt und in mehreren Damentoiletten der HTW verteilt. Die Hochschule hat direkt Strafanzeige gestellt und jetzt alle Studierenden per Rundmail informiert. Kriminaltechniker untersuchen die Kameras. Gute Nachrichten für Sparer. Die Europäische Zentralbank hat den Leitzins erhöht, zum ersten Mal seit fast 3 Jahren. Der Einlagezins stieg von 2 auf 2,25%. Damit will die EZB der Inflation entgegensteuern. Wer also Geld auf der hohen Kante hat, könnte dafür bald mehr Zinsen bekommen. Umgekehrt werden aber auch Kredite teurer. Und die Fußball-WM läuft und 5 Millionen Deutsche können sich vorstellen, eine Sportwette abzugeben, so der Sportwettenverband. Nur gut 1% würde dabei zum allerersten Mal wetten. Die meisten haben also schon Erfahrungen damit. Soweit der Star-FM-Nachrichtenüberblick.
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1: Im Studio Jan Seifert. Spycams auf dem Damenklo. An der Hochschule für Wirtschaft und Recht ermittelt die Polizei. Die Kameras waren mit Klettverschluss am Mülleimer befestigt und in mehreren Damentoiletten der HTW verteilt. Die Hochschule hat direkt Strafanzeige gestellt und jetzt alle Studierenden per Rundmail informiert. Kriminaltechniker untersuchen die Kameras. Gute Nachrichten für Sparer. Die Europäische Zentralbank hat den Leitzins erhöht, zum ersten Mal seit fast 3 Jahren. Der Einlagezins stieg von 2 auf 2,25%. Damit will die EZB der Inflation entgegensteuern. Wer also Geld auf der hohen Kante hat, könnte dafür bald mehr Zinsen bekommen. Umgekehrt werden aber auch Kredite teurer. Und die Fußball-WM läuft und 5 Millionen Deutsche können sich vorstellen, eine Sportwette abzugeben, so der Sportwettenverband. Nur gut 1% würde dabei zum allerersten Mal wetten. Die meisten haben also schon Erfahrungen damit. Soweit der Star-FM Nachrichtenüberblick.
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